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1: Es ist 5:03. Ich bin Anna Löwer.
2: Nur jeder fünfte Baum in Deutschland ist gesund. Das zeigt der neue Waldzustandsbericht. Damit geht es den deutschen Wäldern weiter schlecht. Bundeslandwirtschaftsminister Alois Rainer sagt:
3: Der Wald hat sich bis heute nicht von den Dürrejahren vollständig erholt. Die Jahre 18 bis 20 wirken nach. Die Auswirkungen des Klimawandels stellen unsere Wälder nach wie vor großen Herausforderungen.
2: Immerhin schlimmer ist es im vergangenen Jahr trotz des ungünstigen Wetters nicht geworden. Rainer spricht von einer stabilen Lage. Fast ein Drittel Deutschlands ist von Wald bedeckt. Die Bundesregierung will mehr Tempo bei der E-Mobilität machen. Deswegen ist jetzt die neue E-Auto-Prämie an den Start gegangen. Je nach Einkommen und Fahrzeug gibt es bis zu 6.000 Euro Zuschuss. Die Prämie gilt auch rückwirkend für Autos, die dieses Jahr neu zugelassen wurden. Bundesumweltminister Carsten Schneider sagt mit Blick auf E-Autos gerade aus Europa und Deutschland:
4: Mit ihnen haben wir die Chance, uns unabhängig von Diesel und Benzin zu machen, von den Weltmärkten, aber vor allen Dingen auch von den Kriegen und unserer Erpressbarkeit, die wir in Teilen haben. Wir werden resilienter als Bundesrepublik Deutschland.
2: Die USA verkleinern ihre Militärpräsenz in Europa noch weiter. Nach Angaben des Pentagons sollen künftig nur noch 3 statt bisher 4 Kampfbrigaden dauerhaft stationiert in Europa sein. Bereits Anfang Mai hatte Washington den Abzug von 5.000 Soldatinnen und Soldaten aus Deutschland angekündigt. Die EU hat den Weg für die Umsetzung ihres Zolldeals mit den USA freigemacht. Unterhändler von Europaparlament und Mitgliedstaaten haben sich in der Nacht auf den Abbau von Zöllen auf US-Industriewaren geeinigt. Damit setzt die EU eine Vereinbarung mit US-Präsident Trump um. Verbraucherschützer haben in Lebensmitteln aus deutschen Supermärkten Rückstände von Pestiziden gefunden, die in der EU teils seit Jahren verboten sind. Stark belastet waren vor allem Paprikapulver, grüner Tee und Basmati-Reis. Foodwatch fordert einen umgehenden Rückruf der Produkte.
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1: Es ist 5:04. Ich bin Anna Löwer. Guten Morgen. Die EU kann ihre Zollvereinbarung mit den USA jetzt umsetzen. Vertreter von Europaparlament und Mitgliedstaaten haben sich auf den Abbau von Zöllen auf US-Industriewaren, wie zum Beispiel Autos und Maschinen, geeinigt. Im Gegenzug wollen die USA ihre Zölle auf die meisten

0: EU-Produkte auf höchstens 15% begrenzen. Mit dem Kompromiss soll ein neuer Handelskonflikt mit den Vereinigten Staaten vermieden werden. Das EU-Parlament und die Mitgliedstaaten müssen noch formal zustimmen. Die USA verkleinern ihre Militärpräsenz in Europa noch weiter. Nach Angaben des Pentagons sollen künftig nur noch 3 statt bisher 4 Kampfbrigaden dauerhaft stationiert in Europa sein. Bereits Anfang Mai hatte Washington den Abzug von 5000 Soldatinnen und Soldaten aus Deutschland angekündigt. Privathaushalte können ab sofort die neue staatliche Prämie für E-Autos beantragen. Je nach Einkommen, Haushaltsgröße und Fahrzeugmodell gibt es Zuschüsse zwischen 1.500 und 6.000 Euro. Bundesumweltminister Carsten Schneider sagt:
1: Wir haben ein Förderprogramm aufgelegt, das das Ziel hat, für breite Bevölkerungsschichten, nicht nur für die Spitze, sondern gerade für diejenigen, die über mittlere und auch geringere Einkommen verfügen, es möglich zu machen, sich umweltfreundlich, nachhaltig und kostengünstig zu bewegen.
0: Und die neue staatliche Förderung kommt offenbar gut an. Schon kurz nach dem Start gingen hunderte Anträge ein. Nach der Hausexplosion in Görlitz ist das Schicksal von 3 Menschen weiter ungewiss. Feuerwehr und THW sind nach wie vor im Großeinsatz. Die Retter durchsuchen die Trümmer per Hand, denn es besteht weiter die Gefahr, dass der Schutt weiter in sich zusammensackt. Manuel Neuer wird offenbar doch als deutsche Nummer 1 zur WM fahren. Laut Bild hat Bundestrainer Julian Nagelsmann diese Entscheidung bereits dem bisherigen Stammtorhüter Oliver Baumann mitgeteilt. Neuer hatte 2024 eigentlich seinen Rücktritt aus der Nationalmannschaft erklärt.
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1: Es ist 5 vor 5. Ich bin Anna Löwer. Guten Morgen. Die EU kann ihre Zollvereinbarung mit den USA jetzt umsetzen. Vertreter von Europaparlament und Mitgliedstaaten haben sich auf den Abbau von Zöllen auf US-Industriewaren, wie zum Beispiel Autos und Maschinen, geeinigt. Im Gegenzug wollen die USA ihre Zölle auf die meisten EU-Produkte auf höchstens 15% begrenzen. Mit dem Kompromiss soll ein neuer Handelskonflikt mit den Vereinigten Staaten vermieden werden. Das EU-Parlament und die Mitgliedstaaten müssen noch formal zustimmen. Die USA verkleinern ihre Militärpräsenz in Europa noch weiter. Nach Angaben des Pentagons sollen künftig nur noch 3 statt bisher 4 Kampfbrigaden dauerhaft stationiert in Europa sein. Bereits Anfang Mai hatte Washington den Abzug von 5.000 Soldatinnen und Soldaten aus Deutschland angekündigt. Die Bundesregierung will mehr Tempo bei der E-Mobilität machen. Deswegen ist jetzt die neue E-Auto-Prämie an den Start gegangen. Je nach Einkommen und Fahrzeug gibt es bis zu 6.000 Euro Zuschuss. Die Prämie gilt auch rückwirkend für Autos, die dieses Jahr neu zugelassen wurden. Bundesumweltminister Carsten Schneider sagt mit Blick auf E-Autos gerade aus Europa und Deutschland:
2: Mit ihnen haben wir die Chance, uns unabhängig von Diesel und Benzin zu machen, von den Weltmärkten, aber vor allen Dingen auch von den Kriegen und unserer Erpressbarkeit, die wir in Teilen haben. Wir werden resilienter als Bundesrepublik Deutschland.
1: Der Jugendschutz im Internet lässt weiter zu wünschen übrig. Mehr als 15.000 Fälle hat die zuständige Meldestelle jugendschutz.net im vergangenen Jahr registriert.

0: Bei den allermeisten Fällen ging es dabei um sexuelle Gewalt, häufig auch um Kinderpornografie. Nur jeder fünfte Baum in Deutschland ist gesund. Das zeigt der neue Waldzustandsbericht. Damit geht es den deutschen Wäldern weiter schlecht. Sorgenkind bleibt die Kiefer, den Fichten dagegen geht es etwas besser. Fast ein Drittel Deutschlands ist von Wald bedeckt.
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2: Hi, wunderschönen guten Morgen an diesem Mittwoch. Ich bin Patti. Schön, dass ihr so früh schon dabei seid. Ja, und euer Schatz ist vielleicht gerade unter die Dusche gehüpft. Ist es da vielleicht okay, mal ein bisschen im Handy von dem zu schnüffeln? Na, Jörg aus Wilmersdorf hat eine ganz klare Meinung.
3: Also ohne vorherige Absprache ist es für mich auf jeden Fall ein No-Go, ja.
2: Gibt aber auch andere unter euch, die haben es schon gemacht. Und ob sie es wieder tun würden, ihr hört es in 7 Minuten hier bei 94.3 RS2. Guten Morgen.

0: Hätte ich mal heimlich in sein Handy geguckt, dann hätte ich den Betrüger doch auf frischer Tat ertappt. Ja, mein Gott.
1: Nee.
0: Es ist halt meine unpopular opinion an dieser Stelle in der RS2 Morgenshow heute früh. Dann hätte ich wirklich die Affäre meines Ex-Manns auch aufgedeckt.
1: Ja, verstehe ich natürlich, wenn man auch so einen Verdacht schon hat und dann denkt man, jetzt will ich das aber wirklich wissen. Normalerweise, also habe ich die Erfahrung gemacht, ist es einfach ein Leben voller Missverständnisse, wenn man da reinschaut. Weil alles sieht so aus, als wäre es gegen dich, dabei ist es meist gar nicht so schlimm. Von daher, lasst es lieber.
0: Aber rund ein Viertel von euch macht's laut neuester Umfragen schon mal eben heimlich ins Handy vom Partner reingucken. Gehört ihr dazu?
2: Ja, aber ich würde es nicht nochmal tun. Das macht man nur, wenn man nicht vertraut.
3: Also ich würde das nicht machen. Niemals.
4: Ich würde erstmal fragen und dann, wenn er das Handy geben will, dann nachschauen. Oder der Partner.
5: Ja, ist auf jeden Fall ein Vertrauensbruch. Ich denke, da sollte man vorher drüber sprechen, aber einfach nachgucken kann man nicht machen.
6: Ich würde es nicht machen. Ich habe es schon mal gemacht, aber das war schon lange her. Ich würde es jetzt nicht nochmal machen, weil ich würde nicht wollen, dass er in mein Handy schaut.
2: Also, dass man reingucken darf, finde ich, sollte normal sein, aber kontrollieren nicht, nein.
1: Bei mir gibt es eh nur Kinderfotos zu sehen und die in rauen Mengen.
0: Also ich habe ein ganz anderes Problem. Ich bräuchte erstmal jemanden, bei dem ich gucken kann. Das ist auch ganz doof.
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0: Also normalerweise kennt ihr ihn mit absoluten Gute-Laune-Songs. Berliner, Mallorquiner, Nico Santos, ist die RSV Morgen Show. Aber jetzt zeigt er in seinem neuen Song Optimist mal so ein bisschen eine andere Seite von sich selber. Er kann auch ruhig und emotional und ganz tiefgründig. Und wie er jeden Tag passend zu seinem Song optimistisch bleibt, das verrät er euch jetzt.
1: Ich glaube, der erste Schritt ist Dankbarkeit. Und Dankbarkeit erzeugt Optimismus, weil ich glaube, erst dann, auch egal wie klein die Sachen sind, es klingt also so doof, aber Justin Bieber hat den Song Everything Hallelujah. Der sagt da Sachen wie Brush My Teeth Hallelujah, Brand New Day Hallelujah, also die kleinsten Sachen, und das stimmt aber.
0: Jetzt Nico Santos für euch mit Optimist ganz neu bei 94.

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2: Ich bin Anna Löwer. Guten Morgen. Die EU kann ihre Zollvereinbarung mit den USA jetzt umsetzen. Vertreter von Europaparlament und Mitgliedstaaten haben sich auf den Abbau von Zöllen auf US-Industriewaren, wie zum Beispiel Autos und Maschinen, geeinigt. Im Gegenzug wollen die USA ihre Zölle auf die meisten EU-Produkte auf höchstens 15% begrenzen. Mit dem Kompromiss soll ein neuer Handelskonflikt mit den Vereinigten Staaten vermieden werden. Das EU-Parlament und die Mitgliedstaaten müssen noch formal zustimmen. Die USA verkleinern ihre Militärpräsenz in Europa noch weiter. Nach Angaben des Pentagons sollen künftig nur noch 3 statt bisher 4 Kampfbrigaden dauerhaft stationiert in Europa sein. Bereits Anfang Mai hatte Washington den Abzug von 5.000 Soldatinnen und Soldaten aus Deutschland angekündigt. Die Bundesregierung will mehr Tempo bei der E-Mobilität machen. Deswegen ist jetzt die neue E-Auto-Prämie an den Start gegangen. Je nach Einkommen und Fahrzeug gibt es bis zu 6.000 Euro Zuschuss. Die Prämie gilt auch rückwirkend für Autos, die dieses Jahr neu zugelassen wurden. Bundesumweltminister Carsten Schneider sagt mit Blick auf E-Autos gerade aus Europa und Deutschland:
3: Mit ihnen haben wir die Chance, uns unabhängig von Diesel und Benzin zu machen, von den Weltmärkten, aber vor allen Dingen auch von den Kriegen und unserer Erpressbarkeit, die wir in Teilen haben. Wir werden resilienter als Bundesrepublik Deutschland.
2: Der Jugendschutz im Internet lässt weiter zu wünschen übrig. Mehr als 15.000 Fälle hat die zuständige Meldestelle jugendschutz.net im vergangenen Jahr registriert. Bei den allermeisten Fällen ging es dabei um sexuelle Gewalt, häufig auch um Kinderpornografie. Nur jeder 5. Baum in Deutschland ist gesund. Das zeigt der neue Waldzustandsbericht. Damit geht es den deutschen Wäldern weiter schlecht. Sorgenkind bleibt die Kiefer, den Fichten dagegen geht es etwas besser. Fast ein Drittel Deutschlands ist von Wald bedeckt.
4: Hallo, schönen guten Morgen an diesem Mittwoch. Es wird jetzt ja jeden Morgen so ein klein bisschen milder. Ne? 10 Grad haben wir jetzt, bis auf 22 Grad geht's rauf. Aber es ist heute so ein kleiner Mix auf jeden Fall. Ne? Aus ein bisschen Sonne, aus immer wieder Wolken und ja auch mal dem ein oder anderen Regentropfen und Gewitter am Nachmittag. Auch morgen nochmal dasselbe Spiel. Ab dem Freitag dann besser und noch wärmer, ne? Am langen Wochenende bis zu 27 Grad.
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5: Und ich bin Schmitti, guten Morgen. Es gibt einen Ampelausfall aktuell. Altklinike Rudorstraße in Höhe Wegedornstraße. Schön aufpassen dort. Vorsichtig fahren bitte auch auf der A24 in Richtung Hamburg. Zwischen Färbelin und Neuruppin Süd gibt es Behinderungen nach einem Unfall. Die rechte Spur ist gesperrt. Und geblitzt wird auch schon Lichterfelde-Drake-Straße, Friedrichshain-Karl-Marx-Allee und auf der A2 Richtung Berlin am Rastplatz Grebser Heide. Dankeschön fürs Durchgeben. Bei Staus oder Blitzern ruft gerne an oder schickt eine WhatsApp Berlin 20 und 3x19.
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4: Guten Morgen, Patti hier im Studio für euch und wir sind ja mittendrin in Runde 5 im Jobtausch hier bei RS2. Ja, ihr kommt für einen Morgen zu uns in die RS2 Morgenshow und Nick übernimmt dafür euren Job. Heute den von Post- und Paketzustellerin Nadine aus Potsdam.
6: Stark, alles wegsortiert schon.
7: Toll, hast aber Glück gehabt, dass nicht viel war heute.
6: Nicht wirklich. Bist du zufrieden mit meiner Arbeit?
7: Den Weg draußen sehen, tatsächlich.
6: aus, wegdrücken. Okay, also jetzt haben wir alles sortiert. Was machen wir jetzt?
7: Dann gehen wir jetzt so runter. Pakete laden. Jetzt wird's schwer.
4: Ja, und unser Spawatzki hat so eine richtig unangenehme Beichte bei Nadine abgelegt. Was er nämlich mal bestellt hat, gehört's in 7 Minuten hier bei RS2.

0: Ohne diese wichtigen Menschen würde unser Online-Shopping gar nicht funktionieren. Also vielen Dank euch.
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0: Hi, guten Morgen am Mittwoch. Es wird doch weiter getauscht. Nick übernimmt für einen Tag eure Arbeit. Ihr kommt dafür zu uns ins Radiostudio. Meldet euch auch gerne noch an auf rs2.de, wenn ihr dabei sein wollt, und schnappt euch auch die 500 € Jobprämie. Und weiter geht's ja mit dem Job von Nadine. Sie ist Post- und Paketzustellerin in Potsdam.
2: Das sind unsere Pakete für heute.
3: Nicht alle. Wir laden heute 107 Pakete.
2: Was ist da so manchmal drin gewesen, wo du sagst, sag mal, spinnt ihr eigentlich, Freunde?
3: Ich hasse Pavillons.
2: Für den Garten?
3: Ja.
2: Weil die so sperrig sind?
3: Genau.
2: Ich muss jetzt eine Beichte abgeben bei dir. Ja? Ich habe mal was bestellt im Internet und ich brauchte aber, um den Mindestbestellwert zu erreichen, brauchte ich noch 1 € oder so. Und der billigste war ein Sack Zement. Und ich schäme mich jetzt nachträglich dafür. Ja?
3: Nach heute, glaub mir, du gehst in den Baumarkt.
2: Macht man, ne?
3: Dann nimm mal der Paket.
2: Das Größte zuerst?
3: Der Größte zuerst und bitte erstmal reinlegen.
2: Reinlegen? Ich oder das Paket?
3: Komm raus da. Wir müssen ja die Pakete noch scannen.
2: Dafür gibt es ja die Barcodes da an der Seite.
3: Ganz
2: und
3: genau.
2: Und dein Handy mit dem Scanner dran.
3: Genau.
2: Und au! Voll gestoßen an diesem kleinen Ding hier. Wo muss ich an der Seite drücken hier? Scanner aktiviert. Nee. Barcode nicht erfasst. Erneut scannen. Erstmal schön Anfängerfehler her. Nochmal? Ja, doch.
3: Du musst das Knöpfchen erst drücken, wenn du über den Barcode bist.
2: Es hat geklappt beim 4. Mal.
0: Ja, unser Hertha-Fan Nick in Schwarz-Gelb heute. Ne? Alleine für das hotte Outfit lohnt sich's wirklich mal auf Facebook und Insta zu gucken. 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

0: heißt es? Steine ditchen oder fletschen? Das ist die Diskussion, die wir gestern gestartet haben hier in der RS2 Morgenshow. Hallo, guten Morgen am Mittwoch. Wir haben es doch alle schon mal gemacht, diese kleinen Steine, ne, so ganz flache übers Wasser hüpfen zu lassen. Ditchen oder fletschen? Was ist richtig? Was sagt ihr?
1: Also ich kenne das noch ganz klar unter dem Begriff ditchen.
2: Ditchen, ganz klar.
3: Auf jeden Fall flitschen.
4: Flitschen?
5: Glitschen.
1: Weiß ich nicht, glitschen?
6: Also ich habe da keinen Namen für.
0: Ja, also wenn ihr das auf jeden Fall mal richtig professionell trainieren wollt, das könnt ihr tatsächlich mit Profis im Prinzenbad in Kreuzberg. Da übt das nämlich der THC Franziskaner FC einmal die Woche im 25 Meter langen Nichtschwimmerbecken. Und keine Sorge, ihr könnt da nichts kaputt machen. Ist alles mit Gummimatten gesichert. Hier ist 94.3 RS2. Guten Morgen. Nein.

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2: Ich bin Sebastian Pasotti. Guten Morgen. Ein an Ebola erkrankter US-Amerikaner ist in der Nacht am BER gelandet. Von Schönefeld aus wurde er mit einem speziellen Transportfahrzeug, abgesichert von der Polizei, zur Charité gebracht. Der Mann kommt auf eine Sonderisolierstation des Virchow-Campus. Die Station verfügt über eigene Zugangswege und Schleusensysteme, Lüftungs- und Filteranlagen sowie eine geschlossene Abwasseraufbereitung. Der US-Arzt hatte sich im Kongo infiziert und war am Wochenende positiv auf das lebensgefährliche Ebola-Virus getestet worden. Die Bundesregierung will heute eine Führerscheinreform auf den Weg bringen. Ziel ist, dass der Führerschein günstiger wird. Durchschnittlich kostet er aktuell 3.400 Euro. Damit es günstiger wird, sollen die Fahrschulen unter anderem mehr digitalen Unterricht anbieten und Simulatoren einsetzen können. Außerdem soll es weniger Sonderfahrten geben. Zudem will die Bundesregierung heute über Pläne für einen besseren Zivil- und Bevölkerungsschutz beraten. Unter anderem sollen mehr als 100.000 neue Feldbetten und 1.000 neue Spezialfahrzeuge für das THW angeschafft werden. US-Präsident Trump hatte der EU zuletzt mit neuen Autozöllen gedroht. Die könnten nun vom Tisch sein. Vertreter der EU-Länder und des Europaparlaments haben sich in der Nacht geeinigt, den Zolldeal mit den USA vollständig umzusetzen. Unter anderem sollen Zölle auf US-Industriegüter abgeschafft werden. Zudem sollen US-Meeresfrüchte einen besseren Marktzugang in der EU bekommen. Ein Sicherheitsnetz soll aber dafür sorgen, dass die Vorteile nur dann gelten, wenn auch die USA den Zolldeal vollständig umsetzen. Alba Berlin hat im Playoff-Viertelfinale der Basketball-Bundesliga den Ausgleich geschafft. Alba gewann Spiel 2 gegen Vechta mit 90-85. Damit steht es in der Playoff-Serie jetzt 1-1.
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3: Mit Alexandra Eckel. Die Beschäftigten der Telekom in Berlin und Brandenburg sind heute und morgen wieder zum Streik aufgerufen. Die Gewerkschaft Verdi erhöht den Druck auf die Telekom, ein verbessertes Angebot vorzulegen. Verdi fordert unter anderem 6,6% mehr Geld bei 12 Monaten Laufzeit. Für morgen ist eine Demo in Berlin-Lichtenberg geplant. Nächste Woche beginnt die vierte Verhandlungsrunde.
4: Das Wetter für Berlin und Brandenburg.
5: Guten Morgen.
6: Hallo, guten Morgen.
5: An alle, die schon so früh hier mit uns in den Tag starten. Noch ist es relativ trocken und es wird heute aber tatsächlich nicht mehr ganz so sonnig wie gestern. Es bleibt nämlich größtenteils bewölkt. Später kommen auch noch so ein paar Schauer vorbei. Also packt euch sicherheitshalber einen Regenschirm ein. Aktuell haben wir um die 11 Grad, also es ist nicht kalt, relativ mild. Bis zu 20 sind heute auch noch drin. Aber ab morgen bleibt es dann größtenteils trocken und die Temperaturen, die steigen wieder an am Wochenende auf bis zu 30.

0: Grad.
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3: Hi, guten Morgen, Schmitti.
4: Hallo, guten Morgen.
3: Gibt leider heute früh schon eine Behinderung wegen einem Unfall im Britz, ne?
4: Ja, gerade auch ganz frisch passiert auf der Gradestraße. Zwischen der A100-Ausfahrt und dem Tempelhofer Weg ist deshalb momentan in Richtung Baumschönweg auch gesperrt. Ja, und nach dem Kabelklau in Baumschönweg gibt es bei der S-Bahn auch heute noch Einschränkungen. Die S46 fährt zwischen Grünau und Hermannstraße nur im 20-Minuten-Takt. Die S47 fährt nicht zwischen Schöneweide und Südkreuz. Und die S8 fährt nicht zwischen Treptower Park und Schöneweide. Die neuesten Blitzer stehen Wedding-Badstraße, Köpenick-Bahnhofstraße, in Mitte Fischerinsel, Falkenhagen, Beethovenallee und auf der B273 zwischen Börnicke und dem A24-Anschluss Kremmen. Dankeschön an alle fürs Durchgeben und bei Staus oder Blitzern ruft gerne an oder schickt mir eine WhatsApp, Berlin 20 und 3x die 19 und eine gute Fahrt wünsche ich.
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3: Hallihallo. Quartier und Alicia für euch hier im Studio. 6:02 haben wir es und es geht doch hier weiter mit dem RS2-Jobtausch. Ne?
5: Ja, Nick übernimmt für einen Tag ja eure Arbeit und ihr kommt dafür einfach mal hier zu uns ins Studio.
3: Auch heute nochmal im Post- und Paketdepot in Potsdam.
6: Herzlich willkommen zum Paket- und Briefzusteller-Witze-Duell mit Nadine.
7: Hallo.
6: Du machst das seit 11 Jahren. Ich kann nichts mehr schocken.
7: Eigentlich nicht.
6: Nimm einen Schluck von meinem Getränkezustellerwasser. Behalte es im Mund.
7: Okay.
6: Wenn ich nichts schocken kann, dann passiert mir sicherlich nichts.
7: Lass dich überraschen.
3: Oh mein Gott. Flachwitze am frühen Morgen.
5: Hilfe.
3: Mit Wasser im Mund. Wird wild in der Viertelstunde hier bei RS2. Guten Morgen.
5: Guten Morgen.

0: Wenn ihr auf eurem Handy aktuell nur noch Videos von einer riesigen Mario Kart Bahn seht, dann liegt das eventuell an ihm hier. Harry Styles. Ja, die RSV-Morgenschuss an am Mittwoch. Und ja, sie sitzt mir ein bisschen mit Herzchen in den Augen gegenüber. Alicia ist wieder da. Du warst am Wochenende bei seinem Konzert.
1: Oh ja, oh Gott, ich bin immer noch ganz beseelt. Und ich mache ja kein Geheimnis draus, dass ich diesen Mann wirklich sehr, sehr liebe und auch verdammt froh war, dann noch Tickets für seine Auftaktshow in Amsterdam bekommen
0: zu haben. Hast du es ein, zwei Mal erwähnt, ja.
1: Ja, eventuell. Ich war einfach so glücklich. Und die Bühne, die sah tatsächlich aus wie so eine riesen Rennstrecke. Und jetzt ergibt das auch total Sinn, dass er so viel Marathon gelaufen ist, weil jeder Song war fast ein Marathon.
0: Es wurden, habe ich gehört, wohl sehr viele Tickets leider zurückgegeben. War die Halle überhaupt voll?
1: Ja, ich habe mir auch echt ein paar Gedanken gemacht vorher, aber die war wirklich komplett bis oben hin voller Menschen mit ganz süßen Outfits, tolle Stimmung und dementsprechend war das wirklich richtig, richtig schön. Ich hatte das Gefühl, da waren wirklich nur die Ultras.
0: Okay, kommt er denn jetzt nach Berlin? Wissen wir da schon irgendwas?
1: Naja, also offiziell bestätigt ist da noch nichts, aber wenn man den Gerüchten glauben möchte, dann sind wohl 5 Konzerte auf dem Tempelhofer Feld geplant nächstes Jahr.
0: Wir halten euch natürlich sowas von auf dem Laufenden hier und hier. Tickets werden ja mit Sicherheit auch ein bisschen was kosten. Das nötige Budget, das bekommt ihr sehr gerne von uns. Na, hört ihr in 7 Minuten, wie es geht. Und jetzt erstmal Harry Styles für euch mit American Girls bei 94.3 RS2. Kurzes Sauerstoffzelt für Alicia bitte nochmal.

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0: fettes Sorry an dieser Stelle jetzt mal für das, was jetzt hier kommt.
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2: Ja, so ist doch ganz easy. Nick übernimmt für einen Tag mal eure Arbeit und ihr kommt dafür einfach mal hier zu uns ins Radiostudio.
0: Ja,
2: meldet euch gerne einfach an auf rs2.de und schnappt euch auch 500 Euro Jobprämie.
0: Ja, und weiter geht's im Post- und DHL-Depot in Potsdam.
3: Herzlich willkommen zum Paket- und Briefzusteller-Witze-Duell mit Nadine.
4: Hallo.
3: Du machst das seit 11 Jahren. Dich kann nichts mehr schocken.
4: Eigentlich nicht.
3: Nimm einen Schluck von meinem Getränkezustellerwasser. Behalte es im Mund.
4: Okay.
3: Wenn dich nichts schocken kann, dann passiert mir sicherlich nichts.
4: Lass dich überraschen.
3: Hier kommen die schlechtesten Paketzustellerwitze. Warum werden Paketboten schlechte Geheimagenten? Weil sie immer klingeln und ihren Namen sagen.
0: Okay, wow.
3: Erste Runde ging auf den Boden. Du traust sie noch nicht, ne? Aber das liegt daran, weil ich ihre Jacke anhabe. So, nächster schlechter Flachwitz. Warum machen Paketboten nie Schluss per WhatsApp? Weil sie lieber einen Zettel hinterlassen. Du spuckst mir mal ins Knie, du sollst mir nach vorne spucken.
4: Der ist niedlich.
3: So, nimm mal noch einen Schluck, wir sind noch nicht fertig hier. Paketboten und DJs haben sehr viel gemeinsam. Beide droppen Sachen vor deine Tür. Nadine, großartig. Vielen Dank, dass du das jeden Tag für uns machst. Pakete und Briefe auslieferst. Und du machst es gern, ne?
4: Ich mach's gerne,
3: ja. Du kannst dich aber nicht mehr ausliefern heute.
0: Das hat er nicht ernsthaft gemacht, oder?
2: Hauptsache es holt Nadine ab, denke ich mir. Also noch mehr schlechte Witze und ein Klitschnass-Nick, den könnt ihr euch anschauen auf Facebook und Insta auf RS2 von Berlin.
0: Ja, und die beiden starten natürlich noch auf ihre große Postauslieferungstour. Seid dabei ab 7 hier bei 94.3 RS2.

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9: Ich bin Sebastian Pasotti. Guten Morgen. Ein an Ebola erkrankter Mann ist in der Nacht am BER gelandet. In einem Spezialfahrzeug mit einem besonders gesicherten Konvoi wurde er auf die Isolierstation der Charité am Virchow-Campus gebracht. Die Bundesregierung will heute eine Reform beschließen, mit der der Führerschein günstiger werden soll. Unter anderem soll der Theorieunterricht künftig auch digital möglich sein. Zudem soll es in der Praxis weniger Sonderfahrten geben. Vertreter der EU haben sich in der Nacht nach wochenlangem Streit geeinigt. Der Zolldeal mit den USA soll vollständig umgesetzt werden. Zuletzt hatte US-Präsident Trump wegen des Zögerns der EU noch mit 9 Autozöllen gedroht. Alba Berlin hat im Playoff-Viertelfinale der Basketball-Bundesliga den Ausgleich geschafft. Nach der Niederlage in Spiel 1 gewann Alba Spiel 2 gegen Vechta mit 90-85.
10: Guten Morgen hier am Mittwoch. Startet entspannt in den Tag. Heute macht die Sonne auch mal eine kleine Pause, deshalb müssen wir uns hier auch nicht abhetzen. Es bleibt den ganzen Tag bewölkt und es ziehen ein paar Schauer später über Berlin und Brandenburg. Gerade bei um die 13 Grad, also es ist relativ mild. Bis zu 20 sind heute noch drin. Ab morgen steigen die Temperaturen aber auch wieder weiter an. Die Sonne kommt zurück und am Wochenende, ja, dann kriegen wir sogar bis zu 30 Grad.
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11: So, bei Schmitti gibt's gerade irgendwie technische Probleme. Schmitti, hörst du uns aus seinem Verkehrsstudio?
12: Tut er nicht.
11: Funkstille. Okay, also Funkstille, Staus und Blitzer reichen wir auf jeden Fall nach. Wenn ihr noch was seht, natürlich gerne her an Berlin 20, 3x19. Gute Fahrt euch.
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11: RS2. Guten Morgen.
12: Guten Morgen.
11: Schön, dass ihr dabei seid. 6:53 haben wir es. Patti und Alicia für euch hier im Studio. Und vielleicht habt ihr heute früh auch schon wieder hoffnungslos ein paar Wohnungsanzeigen durchgeguckt. Ja. Dann geht das jetzt hier runter wie Öl in Berlin bei diesem Wohnungshorror.
10: Ja, wo ihr nämlich gerade kostenlos eine möblierte Wohnung und ein Fahrrad noch on top bekommt. Unglaublich, heute in einer Viertelstunde hier bei 94.3 RS2.
11: Kommt erstmal gut rein in den Mittwoch jetzt mit Bruno Mars. 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

0: Guten Morgen.
1: Morgen.
0: 6:03 haben wir es, die RS2-Morgenshows an. Naja, so Wetter heute und morgen eher so...
2: Naja.
1: Verpasst dann nicht unbedingt was draußen.
0: Deswegen können wir euch auch ruhigen Gewissens ins Kino schicken.
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0: So, jetzt geht's hier um Mandalorian und Grogu. Hab ich das jetzt richtig ausgesprochen?
4: Ignoranz pur, Patricia.
0: Ja, das
4: was
0: ist
4: soll das?
0: Es ist irgendein Star Wars Film. Ihr hört's, ich habe keinen geguckt.
4: Es ist der Star Wars Film. Mann, wir warten ja schon seit 7 Jahren, kommt ja endlich mal wieder einer richtig fett ins Kino.
1: Ist das der mit Darth Vader und dem Laserschwert und so?
4: Noch so ein Blindfisch. Macht mich nicht fertig. Das ist die Star Wars Serie bei Disney Plus überhaupt. Mega doll gestreamt. Das ist dieser kleine Mini-Yoda in grün. Es gab diese große Berlin-Premiere. Wollt ihr mich veräppeln? Die waren hier auf dem roten Teppich. Der war grün, der Teppich. Das kann man doch gar nicht mitbekommen haben.
0: Okay, also wir hören mal rein in den Streifen.
5: Beeindruckend. Guter Schuss, Baby!
0: Wie Sie hören, hören Sie jetzt nicht so viel, weil wird wohl scheinbar nicht so viel geredet, oder? In dem
4: Film. Boah. Ja, die beiden reden auch nicht viel. Das sind zwei Typen in einem Raumschiff. Also was habt ihr euch versprochen davon? Ja? Pedro Pascal ist dabei, muss ich noch mehr sagen.
1: Okay, ja, das ist auf jeden Fall ein Grund. Den kenne ich nämlich. Gut, wenn ihr Lust habt, den zu gucken, auch wenn der uns jetzt nicht so mega abholt, dann laden wir euch natürlich sehr gerne ein. Morgen Abend, 20 Uhr, in Cineplex Spandau auf rs2.de. Holt euch die Tickets.
0: Mandel, Oriental und Grogu oder so ähnlich.
4: Boah, ich geb's dir gleich.

0: Wem die Luft in Berlin ein bisschen zu dick wird, der zieht raus aufs Land.
1: Da bin ich als Brandenburg-Girl doch Fan von, hör mal.
0: Hier ist die RS2-Morgenshow am Mittwoch. Hallo, guten Morgen, schön, dass ihr bei uns seid. Aber man weiß ja erstmal auch gar nicht, ob einem das dann so wirklich gefällt auf dem Land.
1: Na, deswegen ist die Idee aus Eisenhüttenstadt wirklich sehr gut. Da konntet ihr euch zum zweiten Mal schon jetzt zum Probewohnen bewerben. Das heißt, 4 Wochen lang kostenlos in einer schön möblierten Wohnung leben und sich mal so ein bisschen reinfühlen in Eisenhüttenstadt.
0: Ja, und eigentlich fragen wir uns auch, warum du nicht Tourismusbeauftragter für Hütte bist. Unser Till aus dem RS2-Team ist bei uns, weil du bist ja da geboren, ne?
2: Ich habe 18 Jahre sozusagen der Probe gewohnt. Es war ein Traum, wirklich. Es ist ja eine Industriestadt, aber es ist sehr, sehr grün. Sehr grün. Mhm. Es gibt auch einen sehr großen Park, die Insel, mit Skateanlage, Minigolfanlage, Schwimmhalle, wo ich etliche Kindergeburtstage gefeiert habe.
0: Ach, wie süß.
2: Habe. Es ist ruhig, aber es ist auch einfach gemütlich. Ich finde es immer sehr erdend, da zu sein.
0: Ist auf jeden Fall eine super Möglichkeit, um eben eventuell einfach ein paar Leute anzuziehen, die da hinziehen. Ne? Und wie das so ist, da Probe zu wohnen. Wir quatschen mit 2, die da gerade mitmachen. Hört ihr 8:45 hier bei 94.3 RS2. Guten Morgen.

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0: im Sommer in Berlin auf dem Lollapalooza Pitbull. Wee. Freuen wir uns drauf, hier ist 94.3 RS2. Schön, dass ihr bei uns seid und noch rechtzeitig, bevor die Schule anfängt, haben wir das gleich für eure Kids. Handtrick und Golden und für die großen Kids. Simple. Berlins beste Musikmix gleich bei RS2. Morgen.
1: Morgen.
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8: Ich bin Sebastian Pasotti. Guten Morgen. Am BER ist in der Nacht der Sonderflug mit einem Ebola-Patienten an Bord gelandet. Der US-Arzt hatte sich im Kongo mit dem lebensgefährlichen Virus infiziert. Ein Konvoi bestehend aus einem speziellen Transportfahrzeug und Polizeiwagen brachte ihn ins Virchow-Klinikum der Charité. Hier gibt es eine Sonderisolierstation. Diese hat ein eigenes Schleusensystem, Lüftungs- und Filteranlagen sowie eine geschlossene Abwasseraufbereitung. Im Kongo breitet sich das Virus derweil weiter aus. Es gibt bisher mindestens 131 Todesfälle. Bis zu 4.000 Euro oder mehr kann ein Autoführerschein in Deutschland inzwischen kosten. Um die Preise zu senken, will die Bundesregierung heute neue Regeln beschließen. Unter anderem soll der Theorieunterricht künftig komplett digital möglich sein. Zudem soll die Zahl der verpflichtenden Sonderfahrten, also Nacht- und Autobahnfahrten, reduziert werden. Die Bundesregierung will heute außerdem einen besseren Zivilschutz beschließen. Innenminister Dobrindt plant ein Milliardenprogramm, unter anderem für neue Feldbetten und THW-Spezialfahrzeuge. Neue Autozolldrohungen von US-Präsident Trump hatten in Deutschland die Sorge vor einem Handelskrieg wieder belebt. Diese Zölle könnten nun aber vom Tisch sein. Vertreter der EU-Länder und des Europaparlaments haben sich in der Nacht geeinigt. Der Zolldeal mit den USA soll vollständig umgesetzt werden. Das heißt unter anderem, dass Zölle auf US-Industriegüter abgeschafft werden. Außerdem sollen US-Meeresfrüchte einen besseren Zugang zum EU-Markt bekommen. Der Deal soll aber nur dann gelten, wenn auch die USA sich vollständig daran halten. Alba Berlin hat in der Basketball-Playoff-Viertelfinalserie gegen Vechta ausgeglichen. Alba besiegte Vechta 90-85. Damit steht es in der Serie jetzt 1-1. Am Freitag steht Spiel 3 an, dann in Vechta.

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1: Mit Alexandra Eckel. In Mitte startet die Saison der Planschen- und Wasserspielplätze. Heute gehen unter anderem die Plansche Singerstraße, die Plansche im Volkspark am Weinbergsweg, der Wasserspielplatz Eichendorfstraße, Invalidenstraße und der Wasserspielplatz im Goethepark in Betrieb. Die Planschen- und Wasserspielplätze werden ab 25 Grad angeschaltet, immer von 10 bis 18 Uhr bis Mitte September.
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3: Schönen guten Morgen euch am Mittwoch hier.
4: Hallo.
3: Schnell noch die Brote für die Kiddies schmieren und euch steckt da sicherheitshalber ein Regenschirm in die Tasche.
4: In die Brotbox.
3: In die Brotbox ist den Regenschirm. Nee, in die Tasche, die könnt ihr nämlich heute auf jeden Fall gut gebrauchen, denn so ein paar Schauer ziehen hier über Berlin und Brandenburg. Die Sonne macht nämlich mal eine kleine Pause und es bleibt auf jeden Fall bewölkt heute bei um die 13 Grad, die wir aktuell haben. Bis zu 20 sind aber tatsächlich heute auch noch drin und ab morgen steigen die Temperaturen dann wieder an am Wochenende. Da kriegen wir bis zu 30 Grad.
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4: Kein Tag ohne Stau auf dem Stadtring 100. Wie lange dauert es denn heute so, Schmitti?
5: Ja, im Moment sind es noch 10 Minuten so Richtung Wedding. Ab dem Innsbrucker Platz bis zum Kreuz Schmargendorf wird aber garantiert noch mehr heute früh. Ja, und ziemlich dichten Verkehr haben wir auch schon auf der A115, einwärts ab Höhe Kleinmachnow. Dann bitte noch Achtung auf der A10, dem südlichen Berliner Ring in Fahrtrichtung Frankfurt. Zwischen Dreiknutetal und Ludwigsfelde West liegen Reifenteile von einem LKW auf der Fahrbahn. Und die neuesten Blitzer stehen Wedding-Badstraße, Köpenick, Bahnhofstraße, Innmitte Fischerinsel, L200, Ostdurchfahrt Serwest und B273 zwischen Börnecke und dem A24-Anschluss Kremmen. Ich wünsche eine gute Fahrt und wenn ihr noch einen Stau oder Blitzer gesehen habt, ruft mich gerne an oder schickt WhatsApp Berlin 20 und 3x19. Gute Fahrt!
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4: Hi, 7 Uhr. Schönen
3: Hallo.
4: Guten Morgen an diesem Mittwochparty. Und Alice ist ja für euch im Studio. Und wir sind mittendrin im RS2 Jobtausch.
3: Klingt doch zu schön, um wahr zu sein. Ihr macht einfach mal Pause von eurer Arbeit, denn die übernimmt Nick für euch einen Tag. Und ihr kommt dafür mal hier zu uns ins Studio.
4: Ja, nach dem Postsortieren und Pakete beladen wird jetzt endlich ausgeliefert. Nick sitzt im Zustellfahrzeug von Nadine aus Potsdam.
6: Wir sind hier in einer wunderschönen Neubausiedlung. Das Feinste, was Potsdam zu bieten hat. Das riecht nach, riecht das auch? Nach Trinkgeld.
7: Na leicht, aber erst am Ende der Straße.
6: Oh, so lang bleibe ich noch. So, was machen wir jetzt? Was nehmen wir zuerst? Hier die Sachen hier oder was? Mit den schweren Sachen natürlich.
7: Starten ist ja klar. Erstmal mit den schweren Sachen, genau.
6: Halt mir da. Na denn.
7: Let's go.
4: Also die beiden Spaßvögel werden auf jeden Fall gleich zu Geheimagenten, weil ihr das so bestimmt habt. Hört ihr in 7 Minuten hier bei 94.3 RS2. Guten Morgen.
3: Guten Morgen.

0: Also von diesem Paketzusteller können sich James Bond und Ethan Hunt mal eine fette Scheibe abschneiden.
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2: Ja, das klingt doch nach einem absoluten Traum, oder? Ihr macht einfach mal einen Tag Pause von eurer Arbeit, denn die übernimmt Nick. 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
0: Weiter geht's ja mit dem Job von Nadine. Sie ist Post- und Paketzustellerin in Potsdam.
3: Weiter geht die wilde Fahrt. Oh, diese schwierige.
4: Wir scannen.
3: Schon wieder? Wie oft wir dieses Paket heute schon gescannt haben.
4: So, und der sagt dir jetzt, du darfst erst in die Ablage packen, nachdem du geklingelt hast.
3: Ah.
4: Ganz wichtig.
3: Na gut, also einmal klingeln. Naja, einmal klingeln. So, auch hier warten wir wieder. Ablage, das heißt, jetzt haben wir eine
4: Ablage-Mülltonnenbox.
3: Ablage, was? Wo steht das?
4: Hier bei mir im Scanner drin.
3: Bei dir steht drin? Da kann man jetzt hinterlegen den Wunschort.
4: Das hinterlegen die Kunden,
3: das,
4: ja.
3: Das ist dann so geheim, ne?
4: Das ist ein
3: bisschen wie Geheimagenten sein. Oh. Guckst du denn auch, ob dich jemand sieht dabei? Guckst du dich links und rechts um?
4: Nee.
3: Nee?
4: Nee, tatsächlich nicht.
3: Naja, man muss ja schon ein bisschen auch so tun, als ob, oder? Als ob man so. Neben die Mülltonne.
4: Genau.
3: Okay.
4: Nicht so mal. So, und
3: Schnell zu. Und? Hat jemand was gesehen?
4: Ich glaube nicht.
3: Ich glaube, wir sind gerade so davon gekommen.
4: Okay, das ist jetzt nur die Info für den Kunden, dass.
3: Es ist am Ablageort.
4: Das Paket ist am Ablageort.
3: Aber wir sagen nicht welcher.
4: Wir sagen nicht
3: weil
4: welcher.
3: Wir wissen alle, aber wieder was geschafft.
2: Nick macht daraus direkt eine Riesennummer, alles klar. Also, jetzt möchte gern geheimer gern, könnt ihr ihn euch anschauen auf Facebook und Insta rs2.berlin.
0: Ja, und es öffnet tatsächlich noch jemand den beiden die Tür. Wie Frank aus Potsdam reagiert, ihr seid dabei, kurz nach 8, hier bei RS2. Guten Morgen.

0: Wird unsere Ex-Bundeskanzlerin Angela Merkel jetzt neue Bundestrainerin unserer deutschen Nationalmannschaft? Hier ist die RS2-Morgenshow am Mittwoch.
1: Hi. Guten Morgen, Jan. Gut 3 Wochen startet die Fußball-Weltmeisterschaft und morgen gibt Julian Nagelsmann den Kader bekannt. Und passend dazu sollte Angela Merkel in einem Podcast jetzt Jobs bewerten, die für sie vielleicht auch noch in Frage kommen.
2: Die erste Option ist Fußball-Bundestrainerin der Männermannschaft.
3: Julian Nagelsmann muss sich jetzt doch keine Sorgen machen.
4: Sind Sie sich sicher?
3: Bei ja. Also wenn jetzt morgen steht, kurz vor der Weltmeisterschaft, Merkel traut sich als bestes Fossikan zu, Fußball-Bundestrainerin zu sein. Oh je.
0: Aber sie kennt sich scheinbar ein bisschen aus.
1: Die Frau ist auch so herrlich, wirklich. Mhm. Sie kann sich tatsächlich aber auch nicht vorstellen, Managerin der Kaulitz-Zwillinge zu werden.
0: Ja.
1: Aber eventuell eine Wahlrettungsmission zu leiten.
0: Oh, diese Wahl. Ich muss bei dem Thema immer nur an eins noch denken.

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13: Ich bin Sebastian Pasotti. Guten Morgen. Am BER ist in der Nacht ein an Ebola erkrankter US-Arzt gelandet. Mit einem speziell gesicherten Konvoi wurde der Mann in die Charité gebracht. Hier wird er auf einer Isolierstation behandelt. Die Bundesregierung will heute eine Führerscheinreform beschließen. Ziel ist, dass der Führerschein wieder günstiger wird. Unter anderem soll es mehr digitalen Theorieunterricht und weniger Sonderfahrten geben. In der EU gibt es eine Einigung im Zollstreit. Der Zolldeal mit den USA soll vollständig umgesetzt werden. Damit vermeidet die EU zwar wohl höhere Zölle, muss umgekehrt aber zum Beispiel auch US-Meeresfrüchten und Agrarprodukten einen besseren Marktzugang gewähren. Nach der Niederlage in Spiel 1 hat Alba Berlin Spiel 2 der Basketball-Playoff-Viertelfinalserie gewonnen. Alba setzte sich gegen Fechter mit 90 zu 85 durch.
14: Milde 14 Grad haben wir hier am Mittwochmorgen.
15: Immer milder jetzt morgens, ne?
14: Gut in den Tag, ja, ist ganz angenehm. Die Sonne, die unterstützt uns heute aber leider nicht so wirklich beim Wachwerden. Macht aber dafür vielleicht der Regen. Der ist nämlich am Start und zieht hier über uns drüber. Es bleibt auf jeden Fall bewölkt heute und nass bei bis zu 20 Grad. Aber morgen, da kann ich euch beruhigen, da geht's wieder bergauf mit den Temperaturen. Die Sonne kommt zurück und am Wochenende, da geht's richtig ab mit bis zu 30 Grad.
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15: Jetzt gibt es auch noch einen Liegenbleiber auf der A100, Schmitti.
16: Ja, und das im dicksten Berufsverkehr, ne? Also Richtung Wedding zwischen Tunnel Britz und Gradestraße ist jetzt erstmal die rechte Spur blockiert. Staut sich natürlich schon ordentlich zurück bis auf die A113. Im Moment ab Johannisthaler Chaussee Zeitverlust knapp 20 Minuten. Dann hat es noch ein paar Mal gekracht auf der A10. Einmal im westlichen Berliner Ring Richtung Magdeburg zwischen Spandau und Potsdam Nord. Rechte Spur ist dort blockiert. Und zweiter Unfall A12 Richtung Polen zwischen Frankfurt West und Mitte. Dort ist ebenfalls die rechte Spur blockiert. Geblitzt wird's. Wedding, Badstraße, Köpenick, Bahnhofstraße, in Potsdam an der Alten Sauche und auf der B97 in Höhe Jenschwalde Ost. Dankeschön an alle fürs Durchgeben. Und bei Staus oder Blitzern ruft gerne an oder schickt eine WhatsApp. Berlin 20 und 3x19 und kommt gut an.
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15: Hallo, guten Morgen. Patti und Alicia für euch im Studio. 7:30 haben wir es an diesem Mittwoch. Ne? Morgens jetzt noch im grauen, lauten Berlin aufwachen. Und eine Stunde später könnt ihr schon in der Sonne am Strand liegen.
14: Klingt toll, oder? Es gibt bald eine neue Direktverbindung vom BER ans Meer. Wohin es geht und wie ihr jetzt kostenlos hinfliegt, das hört ihr nach Viertelstunde hier bei 94.3 RS2.
15: Guten Start in euren Mittwoch. Guten Morgen.

0: Verliebt, verlobt,
1: verheiratet,
0: geschieden. Guten Morgen, die RS2-Morgenshow ist an. Ja, wir haben Mai. Mai ist ein beliebter Hochzeitsmonat und dementsprechend auch ein sehr beliebter Zeitpunkt für den Junggesellenabschied. Und ja, zwei von uns hatten einen, Nick und ich.
1: Ja, kann ja auch schnell unangenehm werden, sowas,
2: absolut,
1: ne?
2: Ja, also ich war jetzt gerade auf Mallorca mit einem Freund und na klar sind wir auch einmal kurz in die Partyzone Ballermann, was da abgeht und wie professionell mittlerweile die unterwegs sind, so richtig mit bedruckten Shirts und Flaggen und Musik und so. Also meiner war einfach im Winter saukalt, ich in einem Nonnenkostüm auf dem Alexanderplatz und dann hatte ich Hausverbot im Haus vom Nikolaus. Ich will nicht mehr genau wissen, warum.
1: Oh Gott!
0: Ja, aber so diese ganz klassischen, ich sag mal, Party-Junggesellenabschiede, die werden tatsächlich immer unbeliebter. Stattdessen boomen Wellness-JGAs. Ne? Also wenn ihr schön mit euren Mädels irgendwie in der Sauna liegt, Massage und so weiter. Und Berlin ist die beliebteste Stadt dafür.
1: Ja, hier gibt's ja auch echt viel, muss man sagen. Ne? So ein Kopf-Spa, Whirlpool, Partyboote kannst du dir halt auch mieten. Oder du gönnst dir einfach mal die Sauna im Adlon. Ne? Müsst ihr nur aufpassen, mit dem Alkohol knallt natürlich dann dolle.
0: Ja, ich find's toll. Ich find dieses ganze Bauchladen, Schnapsverkaufen, so peinlich, eine Bride-to-be-Schärpe.
2: Wie war denn dein JGA damals?
0: Das gilt nicht, ich bin ja wieder geschieden, aber eventuell habe ich Platz genommen auf dem Schoß von so einem Stripper.
1: Na klar.
0: War auf jeden Fall auch sehr entspannt.
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0: Ein bisschen nass und grau heute, aber kleiner Spoiler, es wird doch bald richtig schön. Ja. Hier ist die RS2 Morgenshow am Mittwoch. Hi, guten Morgen.
1: Ja, heute und morgen brauchen wir nochmal einen Regenschirm in der Tasche, aber ab Freitag ist es dann endlich wieder trocken. Das Wochenende wird auch super sonnig, dann teilweise tatsächlich mit knapp 30 Grad.
0: Da ist ein kleiner Sommer, der hier um die Ecke kommt. Ne, freuen wir uns und auch freuen können wir uns auf neue Verbindungen am BER im Sommer. Ab Juli fliegt ihr zweimal die Woche eine Direktverbindung vom BER auf die Insel Sylt. Ja, der Flug dauert rund eine Stunde und los geht's ab knapp 180 Euro pro Richtung.
1: Ja, und ihr könnt jetzt kostenlos hinfliegen, denn wir schenken euch 500 Euro beim RS2 Jobtausch. Das heißt, Nick übernimmt einfach mal einen Tag euren Job und ihr kommt hier zu uns in die Show. Meldet euch einfach gerne an auf rs2.de.
0: Diese Woche tauscht er ja mit Postzustellerin Nadine aus Potsdam und ob ihm gleich wirklich beim Pakete ausliefern jemand die Tür aufmacht. Ihr hört zum kurz nach 8 hier bei 94.3 RS2. Guten Morgen.
1: Morgen.

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1: Ich bin Sebastian Pasotti. Guten Morgen. Ein an Ebola erkrankter US-Amerikaner ist in der Nacht am BER gelandet. Von Schönefeld aus wurde er mit einem speziellen Transportfahrzeug, abgesichert von der Polizei, zur Charité gebracht. Der Mann kommt auf eine Sonderisolierstation des Virchow-Campus. Die Station verfügt über eigene Zugangswege und Schleusensysteme, Lüftungs- und Filteranlagen sowie eine geschlossene Abwasseraufbereitung. Der US-Arzt hatte sich im Kongo infiziert und war am Wochenende positiv auf das lebensgefährliche Ebola-Virus getestet worden. Die Bundesregierung will heute eine Führerscheinreform auf den Weg bringen. Ziel ist, dass der Führerschein günstiger wird. Durchschnittlich kostet er aktuell 3.400 Euro. Damit es günstiger wird, sollen die Fahrschulen unter anderem mehr digitalen Unterricht anbieten und Simulatoren einsetzen können. Außerdem soll es weniger Sonderfahrten geben. Zudem will die Bundesregierung heute über Pläne für einen besseren Zivil- und Bevölkerungsschutz beraten. Unter anderem sollen mehr als 100.000 neue Feldbetten und 1.000 neue Spezialfahrzeuge für das THW angeschafft werden. US-Präsident Trump hatte der EU zuletzt mit neuen Autozöllen gedroht. Die könnten nun vom Tisch sein. Vertreter der EU-Länder und des Europaparlaments haben sich in der Nacht geeinigt, den Zolldeal mit den USA vollständig umzusetzen. Unter anderem sollen Zölle auf US-Industriegüter abgeschafft werden. Zudem sollen US-Meeresfrüchte einen besseren Marktzugang in der EU bekommen. Ein Sicherheitsnetz soll aber dafür sorgen, dass die Vorteile nur dann gelten, wenn auch die USA den Zolldeal vollständig umsetzen. Alba Berlin hat im Playoff-Viertelfinale der Basketball-Bundesliga den Ausgleich geschafft. Alba gewann Spiel 2 gegen Vechta mit 90-85. Damit steht es in der Playoff-Serie jetzt 1-1.
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2: Mit Alexandra Eckel. Die Beschäftigten der Telekom in Berlin und Brandenburg sind heute und morgen wieder zum Streik aufgerufen. Die Gewerkschaft Verdi erhöht den Druck auf die Telekom, ein verbessertes Angebot vorzulegen. Verdi fordert unter anderem 6,6% mehr Geld bei 12 Monaten Laufzeit. Für morgen ist eine Demo in Berlin-Lichtenberg geplant. Nächste Woche beginnt die vierte Verhandlungsrunde.
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4: Guten Morgen hier am Mittwoch.
5: Hi.
4: Wenn ich jetzt aus dem Studiofenster gucke, da habe ich das Gefühl, die Sonne, die gibt sich Mühe.
5: Ja,
4: sie probiert irgendwie durchzukommen durch diese Wolkendecke. Ob sie es schafft, es bleibt spannend. 14 Grad haben wir aktuell, bis zu 20 sind tatsächlich noch drin und es kommen auch noch ein paar Schauer vorbei. Also schnappt euch sicherheitshalber einen Regenschirm und den braucht ihr.

0: wahrscheinlich nochmal morgen, aber dann bleibt's trocken und am Wochenende ist die Sonne am Start und es wird richtig warm mit bis zu 30 Grad.
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3: Schmitti.
0: Hallo, guten Morgen.
4: Guten Morgen.
3: Boah, die Liste der Staus ist heute aber auch extremst lang, oder?
4: Ja, und wird angeführt derzeit von der A100 und A113. Da haben wir nämlich einen Liegenbleiber in Richtung Wedding zwischen Tunnel Britz und gerade Straße. Rechte Spur ist blockiert. Die Einfahrten Britzerdamm und Buschkuckallee mussten geschlossen werden wegen Überlastung. Außerdem ist im Dreieck Neukölln auf der Überleitung von der A113 zu 100 jetzt die rechte Spur gesperrt. Und Stau haben wir ab Adlershof mindestens 20 Minuten Passierdauer. Auf der A100 Richtung Treptow 10 Minuten plus ab Jakob-Kaiser-Platz, ebenso auf der A111 einwärts ab Tunnelflughafen Tegel. Auf der A115 Richtung Berlin 20 Minuten Zeitverlust ab Kleinmachnow. Gleiches Bild in Potsdam auf der Nutestraße statt einwärts. Auf der L200 vor Schwanebeck in beiden Richtungen rund 10 Minuten Stau, ebenso auf der B2 Ortsdurchfahrt Malchow beidseitig. Geblitzt wird auch noch Wedding-Badstraße, Köpenick, Bahnhofstraße, Potsdam an der Alten Sauche und B97 in Höhe Jenschwalde-Ost. Dankeschön fürs Durchgeben und bei Staus oder Blitzern ruft gern an oder schickt eine WhatsApp. Berlin 20 und 3x19. Gute Fahrt, da wo's geht's.
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3: 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Hi, 8 Uhr haben wir es. Katja und Alice hier für euch hier im Studio und es geht weiter mit dem RS2 Jobtausch.
0: Ja, unser Nick, der übernimmt mal für einen Tag eure Arbeit und ihr kommt dann einfach mal hier zu uns ins Studio dafür.
3: Ja, und nach dem Postsortieren und Pakete beladen wird jetzt endlich ausgeliefert. Nick sitzt im Zustellfahrzeug von Nadine aus Potsdam.
5: Singt ihr eigentlich auch bei der Post immer so zwischendurch?
6: Wenn ich alleine unterwegs bin und das Radio anmache,
5: dann
6: ja.
5: Dann singst du. Gibt es da so Postsongs? Rira Rutsch.
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5: Wir fahren mit der
6: Kutsch.
5: Schneckenpost, die uns keinen Pfennig
6: kostet.
5: Rira Rutsch.
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5: Kutsch.
3: Der ist doch irre, der ist doch komplett durchgeknallt. Und es öffnet aber tatsächlich jemand den beiden noch die Türe, ne? Wie Frank aus Potsdam reagiert. Ihr seid dabei in 7 Minuten hier bei 94.3 RS2. Guten Morgen.
0: Morgen.

0: 8:08 haben wir es. Die FCM-Morgenshow ist an. Schön, dass ihr bei uns seid an diesem Mittwoch, und wenn plötzlich ein wildfremder Mann mit blauem Mikrofon an deine Haustür klingelt.
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2: Dann auf keinen Fall aufmachen. Weiter geht's mit dem Job von Nadine.
0: Ja, sie ist Post- und Paketzustellerin in Potsdam.
3: Ding dong.
4: Moin.
5: Hi.
4: Guten
5: Morgen.
4: Ja, hi. Du bist wer?
5: Ich bin Frank.
4: Frank? Ich darf heute im Namen von Nadine ausliefern.
5: Das ist schön.
4: Aber das ist nicht dein Name hier drauf. Kennst du diese Person?
5: Das ist meine Frau. Sehr die kenne ich von daher ganz gut.
4: Bestellt öfter oder wer ist bei euch?
5: Das kommt ganz davon, was es ist. Das ist jetzt ein sehr verspätetes Geburtstagsgeschenk für unsere Tochter.
4: Oh.
5: Das hat meine Frau bestellt und wir erwarten es sehnsüchtig.
4: Darfst du verraten, was es ist?
5: Das ist ein Gerät, das man seinem Kind mitgeben kann, wenn man ihm kein Smartphone kaufen möchte.
4: Oh, jetzt gibt es richtig gute Erziehungstipps. Ich habe auch 2 Kinder und das finde ich gar nicht schlecht übrigens. Ja, danke für diesen Tipp.
5: Bitte schön, sehr
4: gerne. Hat sich schon wieder gelohnt. Viel Spaß, liebe Grüße ans Geburtstagskind und bis zum nächsten Mal. Tschüss.
2: Oh, dieser Blick von Frank, als die Tür aufging, herrlich. Könnt ihr euch auf Facebook und Insta angucken, ja, auf rs2.berlin, und falls ihr Bock auf die 500 Euro Jobprämie habt, dann meldet euch doch einfach an auf rs2.de.
0: Und tauscht auch mal mit, ne? Wie oft eine Paketzustellerin wie Nadine wirklich klingelt, bis die hier die Karte einwirft. Ja, ihr seid dabei um 8:45 hier bei 94.3 RS2. Guten

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0: Guten Morgen, 16 Minuten nach 8 haben wir es. Die RS2-Morgenshow ist an. Schön, dass ihr bei uns seid. Eberswalde hat es schon gemacht. Guben, auch sehr erfolgreich. Und gerade ist Eisenhüttenstadt wieder the place to be.
1: Ja, da könnt ihr gerade wieder Probe wohnen. Ihr kriegt da für 4 Wochen eine kostenlose möblierte Wohnung gestellt und könnt einfach mal austesten, ob euch das da auch für immer gefallen könnte. Diese kleinen Dörfer und Städte, die suchen nämlich wirklich dringend nach Einwohnern.
0: Alicia, du bist ein großer Dorf- und Kleinstadt-Fan. Ja. Ich kann es mir jetzt nicht vorstellen, aber 2 Probewohner, die schwärmen auf jeden Fall schon mal.
2: Also ich bin genau einer dieser Berliner, die von der Stadt fliehen wollen. Habe mich sofort wohlgefühlt. Ich habe eine Wohnung sehr nah am Wasser. Hier ist man echt von Natur umgegeben.
3: Ich muss sagen, die Stadt gefällt mir ausgesprochen gut. Ich habe tatsächlich etwas gesucht, was städtisch ist und eine Kleinstadt ist, die aber lebenswert ist, wo wirklich Leben drin ist und vor allen Dingen viel Natur zu bieten hat. Und das habe ich hier gefunden.
1: Guck mal, da habe ich schon Fans auf meine Seite gezogen. Ja. Was tatsächlich auch gerade total im Kommen ist, was das Thema Wohnen angeht, ist die Uckermark. Mhm. Da hat unsere Ex-Bundeskanzlerin auf jeden Fall auch schon zugeschlagen.
0: Ja, und welchen Job man ihr jetzt angeboten hat und ob sie da auch zuschlägt, ihr hört es um 9:45 hier bei 94.3 RS2. Guten Morgen.
1: Morgen.

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8: Ich bin Sebastian Pasotti. Guten Morgen. Ein an Ebola erkrankter Mann ist in der Nacht am BER gelandet. In einem Spezialfahrzeug mit einem besonders gesicherten Konvoi wurde er auf die Isolierstation der Charité am Virchow-Campus gebracht. Die Bundesregierung will heute eine Reform beschließen, mit der der Führerschein günstiger werden soll. Unter anderem soll der Theorieunterricht künftig auch digital möglich sein. Zudem soll es in der Praxis weniger Sonderfahrten geben. Vertreter der EU haben sich in der Nacht nach wochenlangem Streit geeinigt. Der Zolldeal mit den USA soll vollständig umgesetzt werden. Zuletzt hatte US-Präsident Trump wegen des Zögerns der EU noch mit 9 Autozöllen gedroht. Alba Berlin hat im Playoff-Viertelfinale der Basketball-Bundesliga den Ausgleich geschafft. Nach der Niederlage in Spiel 1 gewann Alba Spiel 2 gegen Vechta mit 90-85.
9: Guten Morgen am Mittwoch.
10: Hi.
9: Teilweise ist es schon nass bei euch, teilweise wird es noch nass. Also der Regen, der zieht hier über uns drüber. Bei um die 14 Grad aktuell, bis zu 20 sind aber noch drin. Morgen auch nochmal sicherheitshalber einen Regenschirm einstecken. Aber das Wochenende, das wird ein absoluter Traum.
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10: Schmitti, guten Morgen.
11: Guten Morgen.
10: Ist heute irgendwie wahnsinnig voll, ne?
11: Ja, ist fast wie ein Montag. Irgendwie fühlt sich das an. Also wir haben lange Pendlerstaus nach Berlin rein. Stadtring 100 natürlich auch wieder ordentlich voll Richtung Wedding. Mindestens 10 Minuten länger dauert es ab dem Kreuz Schöneberg bis zum Kreuz Schmargendorf. In der Gegenrichtung jetzt auch 10 Minuten plus ab dem Jakob-Kaiser-Platz bis zum Dreieckfunkturm. Und dadurch haben wir auch einen Einfädelstau auf der A111 ab dem Tunnelflughafen Tegel. Auf der A115 Richtung Berlin sogar 20 Minuten Stau zwischen Kleinmachnow und dem Kreuz Zehlendorf und in Potsdam auf der Nutestraße stadteinwärts aktuell eine Viertelstunde anstehen. Die neuesten Blitzer stehen im Wedding-Badstraße, Glienicke Nordbahn, Karl-Liebknecht-Straße und in Teupitz Buchholzerstraße. Dankeschön an alle fürs Durchgeben und bei Staus oder Blitzern ruft gern an oder schickt eine WhatsApp Berlin 20 und 3x19. Kommt gut an.
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9: Halb neun haben wir. Schönen guten Morgen, Patti. Und dann ist hier für euch im Studio. Wir sagen mal liebe Grüße an alle Apotheken und Physiotherapiepraxen. Ja, warum die Nachfrage nach Wärmesalbe und Massagen die nächsten Tage vermutlich explodiert. Das hört dann 7 Minuten hier bei RS2.
10: Morgen.

0: Warum sind wir eigentlich mal wieder nicht dabei?
1: Ich bin doch so beschäftigt, Party. Ich habe ein wirklich wichtiges Date mit meiner Couch später.
0: Na klar,
1: was soll ich sagen?
0: RS2 Morgenshow Mittwoch. Schönen guten Morgen.
1: Morgen.
0: Heute ist ja wieder der jährliche Berliner Firmenlauf. Ne? Vielleicht seid ihr ja dabei. Heißt, ein Team von Kollegen rennt einfach zusammen durch die City.
2: Ja, ist doch eigentlich ziemlich geil, oder? Raus aus dem Arbeitsalltag, ne? Runter vom Bürostuhl, mal was für den Körper tun. Und ich meine, ich bin ja auch schon im Berlin-Marathon gelaufen.
0: Oh.
2: Also ist ja jetzt eigentlich Kindergeburtstag.
0: Kommt die alte Leier wieder, ja, vor 100.000 Jahren mal.
1: Ja, also, wenn uns da mal irgendwer anmeldet, ne, ehrlich gesagt, ich bin mir ziemlich sicher, dass ich mit ganz hoher Wahrscheinlichkeit krank bin an dem Tag. Habe ich so ein Gefühl.
0: Komm, da findest du jetzt noch eine bessere Ausrede, oder?
1: Naja, wenn ich renne, dann denken halt einfach zu viele Leute, es gäbe einen Notfall.
0: Vielleicht bräuchten wir so einen richtigen Profi im Team.
2: Ja, hallo, hier, hallo.
0: Der uns alle mitzieht, nicht meinen richtigen Profi.
2: Ich würde ja, aber ich kann mich da auch nicht anmelden. Das heißt Team.
1: Ich hätte auf jeden Fall eine Idee, wer das richtig gut reißen wird. Jeden Abend macht er das nämlich gerade schon, so ein Marathonlaufen. Und warum? Das hört er in 7 Minuten hier bei 94.3 RS2.
0: Schönen guten Morgen.
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0: Wenn ihr auf eurem Handy aktuell nur noch Videos von einer riesigen Mario Kart Bahn seht, dann liegt das eventuell an ihm hier. Harry Styles. Ja, die RSV-Morgenshow an am Mittwoch. Und ja, sie sitzt mir ein bisschen mit Herzchen in den Augen gegenüber. Alicia ist wieder da. Du warst am Wochenende bei seinem Konzert.
1: Oh ja, oh Gott, ich bin immer noch ganz beseelt. Und ich mache ja kein Geheimnis draus, dass ich diesen Mann wirklich sehr, sehr liebe und auch verdammt froh war, dann noch Tickets für seine Auftaktshow in Amsterdam bekommen
0: zu haben.
1: Hast du
0: es ein, zweimal erwähnt, ja.
1: Ja, eventuell. Ich war einfach so glücklich. Und die Bühne, die sah tatsächlich aus wie so eine riesen Rennstrecke. Und jetzt ergibt das auch total Sinn, dass ja so viel Marathon gelaufen ist, weil jeder Song war fast ein Marathon.
0: Es wurden, habe ich gehört, wohl sehr viele Tickets leider zurückgegeben. War die Halle überhaupt voll?
1: Ja, ich habe mir auch echt ein paar Gedanken gemacht vorher, aber die war wirklich komplett bis oben hin voller Menschen mit ganz süßen Outfits, tolle Stimmung und dementsprechend war das wirklich richtig, richtig schön. Ich hatte das Gefühl, da waren wirklich nur die Ultras.
0: Okay, kommt er denn jetzt nach Berlin? Wissen wir da schon irgendwas?
1: Naja, also offiziell bestätigt ist da noch nichts, aber wenn man den Gerüchten glauben möchte, dann sind wohl 5 Konzerte auf dem Tempelhofer Feld geplant. Nächstes Jahr.
0: Wir halten euch natürlich sowas von auf dem Laufenden hier und die Tickets werden ja mit Sicherheit auch ein bisschen was kosten. Das nötige Budget, das bekommt ihr sehr gerne von uns. Ja, klickt mal ganz schnell rs2.de.

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1: So, Büro-PC hochfahren und euch gleich.
2: Caleb Scott und Whitney Houston reinfahren. I wanna dance with somebody. Und Rihanna. In Berlins beste Musikmix. Hört er gleich. Kommt gut rein in euren Mittwoch.
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2: Ich bin Sebastian Pasotti. Guten Morgen. Am BER ist in der Nacht der Sonderflug mit einem Ebola-Patienten an Bord gelandet. Der US-Arzt hatte sich im Kongo mit dem lebensgefährlichen Virus infiziert. Ein Konvoi bestehend aus einem speziellen Transportfahrzeug und Polizeiwagen brachte ihn ins Virchow-Klinikum der Charité. Hier gibt es eine Sonderisolierstation. Diese hat ein eigenes Schleusensystem, Lüftungs- und Filteranlagen sowie eine geschlossene Abwasseraufbereitung. Im Kongo breitet sich das Virus derweil weiter aus. Es gibt bisher mindestens 131 Todesfälle. Bis zu 4.000 Euro oder mehr kann ein Autoführerschein in Deutschland inzwischen kosten. Um die Preise zu senken, will die Bundesregierung heute neue Regeln beschließen. Unter anderem soll der Theorieunterricht künftig komplett digital möglich sein. Zudem soll die Zahl der verpflichtenden Sonderfahrten, also Nacht- und Autobahnfahrten, reduziert werden. Die Bundesregierung will heute außerdem einen besseren Zivilschutz beschließen. Innenminister Dobrindt plant ein Milliardenprogramm, unter anderem für neue Feldbetten und THW-Spezialfahrzeuge. Neue Autozolldrohungen von US-Präsident Trump hatten in Deutschland die Sorge vor einem Handelskrieg wieder belebt. Diese Zölle könnten nun aber vom Tisch sein. Vertreter der EU-Länder und des Europaparlaments haben sich in der Nacht geeinigt. Der Zolldeal mit den USA soll vollständig umgesetzt werden. Das heißt unter anderem, dass Zölle auf US-Industriegüter abgeschafft werden. Außerdem sollen US-Meeresfrüchte einen besseren Zugang zum EU-Markt bekommen. Der Deal soll aber nur dann gelten, wenn auch die USA sich vollständig daran halten. Alba Berlin hat in der Basketball-Playoff-Viertelfinalserie gegen Vechta ausgeglichen. Alba besiegte Vechta 90-85. Damit steht es in der Serie jetzt 1-1. Am Freitag steht Spiel 3 an, dann in Vechta.
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3: Mit Alexandra Eckel. In Mitte startet die Saison der Planschen- und Wasserspielplätze. Heute gehen unter anderem die Plansche Singerstraße, die Plansche im Volkspark am Weinbergsweg, der Wasserspielplatz Eichendorfstraße, Invalidenstraße und der Wasserspielplatz im Goethepark in Betrieb. Die Planschen- und Wasserspielplätze werden ab 25 Grad angeschaltet, immer von 10 bis 18 Uhr bis Mitte September.
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4: Guten Morgen.
5: Hallo, guten Morgen.
4: Ja, am Mittwoch, die Hälfte der Woche ist geschafft.
5: Es sieht gerade gar nicht so schlecht aus da draußen.
4: Ja, aber man hat schon das Gefühl, die Sonne muss sich irgendwie jetzt hier zur Hälfte der Woche ein bisschen ausruhen. Also sie gibt jetzt hier nicht mehr alles, aber sie kommt auf jeden Fall wieder. Heute machen wir eine kleine Pause und es regnet ab und zu mal ein bisschen, weil um die 15 Grad bis zu 20 sind aber drin. Also kalt ist es trotzdem nicht. Und ab morgen kommt sie doch schon wieder und dann bleibt es auch das Wochenende trocken mit teilweise bis zu 30 Grad.
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1: 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Oh,
5: bis zu 30 Grad, ich fühl's schon. Wir brauchen Schmitti, der uns mit einem Palmwedel hier
4: im Studio
5: ein bisschen fächert.
6: Vielleicht noch irgendwelche Träger, die euch in den Pool mit der Eselsmilch baden oder was? Also,
5: na du natürlich.
6: Natürlich, ja klar. Ist ja unfassbar. So. Palmenwedel, sowas müsste für mich da sein, weißt du?
5: In der Straße. Wo sind wir denn hier jetzt gelandet, mein Gott? Also ein paar Staus haben wir heute früh noch, Schmitte, ja, die uns ein bisschen ärgern, vor allem so auf der A115 Grad, ne?
6: Ja, da dauert es auch am längsten 20 Minuten stadteinwärts ab Höhe Kleinmachnow bis zur Spanischen Allee. Danach kommt der Stadtring 100 Richtung Wedding 10 Minuten plus ab dem Kreuz Schöneberg bis zum Kreuz Schmargendorf. Ebenso in der Gegenrichtung ab dem Jakob-Kaiser-Platz bis zum Dreieck-Funkturm. Und in Fahrtrichtung Treptow gibt es dann auch nochmal eine Baustelle oder Reinigungsarbeiten mehr oder weniger zwischen Albuinstraße und dem Tempelhofer Damm. Da ist jetzt erstmal die rechte Spur dicht. Die neuesten Blitzer stehen Malsdorf-Hönower Straße, im Wedding Badstraße, in Frankfurt Große Oderstraße, B167 in Tornow und A12 in Höhe Friedersdorf. Dankeschön an alle fürs Durchgeben und bei Staus oder Blitzern ruft gerne an oder schickt uns eine WhatsApp. Berlin 20.

0: und 3x die 19 und gute Fahrt vor allem.
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2: RS2. 9 Uhr, guten Morgen an diesem Mittwoch. Patti und Alicia für euch hier im Studio. Ne? Oh Gott, Postflachwitze hat er uns schon angetan heute Morgen. Postsongs. Es war auch ein bisschen unangenehm beim Jobtausch von unserem Nick bei Paketzustellerin Nadine aus Potsdam.
3: Wir sitzen in deinem Zustellfahrzeug. Zwischen uns ganz viele Briefe, x Millionen Pakete.
4: Ich bin begeistert.
3: Also wir sind im Namen der Deutschen Post und halt auch DHL unterwegs.
4: Richtig.
3: DHL, was heißt eigentlich DHL? Heißt es nicht HDL?
4: Hab dich lieb.
3: HDGDL?
2: Oh Gott, ist aber auch unangenehm einfach unser Nick, ja?
5: Ja, leider nicht überraschend. Aber wie oft eine Paketzustellerin wie Nadine halt wirklich klingelt, bis sie die Karte einwirft, dass ihr es dann doch selber abholen müsst. Mhm. Wir sind dabei in einer Viertelstunde hier bei 94.3 RS2.
2: Guten Morgen.
5: Morgen.

0: Also diese eine Frage habt ihr euch sicher auch schon mal gestellt. Wie oft klingeln Paketboten wirklich an eurer Tür?
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2: Ja, Nick übernimmt ja für einen Tag eure Arbeit. Gerade ja auch immer noch den von Nadine. Sie ist Post- und Paketzustellerin in Potsdam.
3: Zaubertür wieder auf. Es sind immer noch so viele Pakete da drin. Und zwar Hausnummer 23. Logischerweise steht da dran. Da, nee, hier oben muss ich klingeln. Liegt vielleicht noch auf der Couch. Du klingelst nie zweimal, oder was?
4: Kann jetzt nicht eine halbe Stunde hier vor der Tür stehen.
3: Ja. wir haben eine Chance, ja, wenn du kommst.
4: Oh, eine Chance, tatsächlich, ja.
3: Entweder habe ich da die Unterhose an oder nicht.
4: Hast du Pech gehabt.
3: Sieht schlecht aus.
4: Alle ausgeflogen.
3: Wie fühlt sich das an jetzt für dich?
4: Ja gut, mir ist es nachher egal. Am Ende tatsächlich.
3: Hierher, du hast es sortiert.
4: Ja,
3: du
4: ist
3: doch unbefriedigend jetzt.
4: Natürlich. Ja. Ich muss das jetzt benachrichtigen.
3: Genau, jetzt fängt doch der ganze Rattenschwanz an.
4: So, jetzt hast du noch einen Brief in den Briefkasten.
3: Jetzt ist der berühmte Zettel, den wir alle kennen. Den darf ich jetzt hier reinstecken, hier in den Briefkasten. So, schade. Leider nicht angetroffen. Nee. Tut mir leid. Ja, doch.
2: Checkt doch mal die restliche Tour der beiden auch gerne noch aus auf Facebook und Insta auf rs2.berlin. 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
0: So, und morgen wird natürlich dann auch zurückgetauscht, ne? Paketzustellerin Nadine kommt zu uns hier ins rs2 Morgenshow Studio und ihr Zeugnis, ihr ehrliches, für Nick, das hört er ab 7.

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2: Wir geben Vereinen eine Stimme. Heute der HC Pankow e.V. Der HC Pankow ist seit über 20 Jahren ein familiärer Handballverein mit rund 300 Mitgliedern. Der Verein engagiert sich stark in den umliegenden Grundschulen und begeistert die Kids früh für Bewegung und Teamsport. Ganz nach dem Motto Spielen statt Zocken. Wo aktuell Unterstützung gebraucht wird, erklärt Jugendwart Andreas Koschowski.
3: Herausforderungen gibt es viele. Vom glatten Hallenboden bis zur Finanzierung des Trainingslagers. Der größte Engpass für Wachstum im Verein ist die Gewinnung von Trainern. Und dabei geht es weniger um das grundsätzliche Engagement als um die zeitliche Verfügbarkeit zu den Hallenzeiten.
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9: Guten Morgen.
8: Hi.
9: Ja, Mittwoch. Ja, ein bisschen nass wird's heute tatsächlich. Also nehmt euch sicherheitshalber einen Regenschirm mit. Die Wolken, die ziehen hier über uns drüber bei 15 Grad aktuell. Bis zu 20 sind aber tatsächlich auch noch drin. Morgen ist auch noch mal so ein kleiner Mischmasch. Aber das Wochenende, das wird ein absoluter Traum. Und es wird wieder richtig warm mit bis zu 30 Grad.
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11: Auf der 100 dauert es Richtung Wedding aktuell noch 10 Minuten länger, ab dem Innsbrucker Platz bis zum Kreuz Schmargendorf. In der Gegenrichtung gibt es Reinigungsarbeiten zwischen Albuinstraße und Tempelhofer Damm. Rechte Spur ist gesperrt. Viertelstunde Stau ab Kreuz Schmargendorf. Die neuesten Blitzer stehen Hohenschönhausen, Weißenseer Weg in Langwitz, Alt-Langwitz. Und auf der A10, dem nördlichen Berliner Ring Richtung Hamburg, direkt im Dreieck Havelland. Dankeschön fürs Durchgeben und wenn ihr Staus oder Blitzer noch ergänzen wollt, ruft gerne an oder schickt eine WhatsApp, Berlin 20 und 3x19.
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1: Wird unsere Ex-Bundeskanzlerin Angela Merkel jetzt neue Bundestrainerin unserer deutschen Nationalmannschaft? Hier ist die RS2 Morgen Show am Mittwoch.
2: Guten Morgen, Jan. Gut 3 Wochen startet die Fußball-Weltmeisterschaft und morgen gibt Julian Nagelsmann den Kader bekannt. Und passend dazu sollte Angela Merkel in einem Podcast jetzt Jobs bewerten, die für sie vielleicht auch noch in Frage kommen.
3: Die erste Option ist Fußball-Bundestrainerin der Männermannschaft.
4: Julian Nagelsmann muss sich jetzt doch keine Sorgen machen.
5: Sind Sie sich sicher?
4: Bei Also wenn jetzt morgen steht, kurz vor der Weltmeisterschaft, Merkel traut sich als bestes Fossikan zu, Fußball-Bundestrainerin zu sein. Oh je.
1: Aber sie kennt sich scheinbar ein bisschen aus.
2: Die Frau ist auch so herrlich, wirklich. Mhm. Sie kann sich tatsächlich aber auch nicht vorstellen, Managerin der Kaulitz-Zwillinge zu werden.
1: Ja.
2: Aber eventuell eine Wahlrettungsmission zu leiten.
1: Oh, diese Wahl. Ne? Ich muss bei dem Thema immer nur an eins noch denken.
6: Er hat sich das nicht aus.
1: Diese furchtbaren KI-Wahlsongs.
2: Oh, jetzt habe ich wieder einen Ohrwurm.
1: Gern geschehen.
2: So.
1: An dieser Stelle ist 94.3 RS2. Guten Morgen.

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2: Ich bin Sebastian Pasotti. Guten Tag. Die Charité behandelt jetzt einen Arzt aus den USA, der sich in der Demokratischen Republik Kongo mit Ebola infiziert hat. Das Sonderflugzeug landete kurz nach Mitternacht am BER. Ein spezieller Rettungswagen brachte den Mann zur Isolierstation auf dem Charité Campus Virchow Klinikum in Wedding. Dabei begleiteten ihn 60 Polizeibeamte. Der Transport verlief störungsfrei. Nachdem Ryanair-Maschinen vom BER abzieht, stößt die Lufthansa-Tochter Eurowings in die entstehenden Lücken im Flugplan. Eurowings will zum Winterflugplan zwei neue Maschinen am BER stationieren und zusätzliche Flüge anbieten. Als neues Ziel nennt die Airline die bisherige Ryanair-Destination Bologna in Italien. Zudem soll es zusätzliche Flüge zu den Kanarischen Inseln geben. Die Bundesregierung will heute eine Führerscheinreform beschließen. Dadurch soll es günstiger werden, den Führerschein zu machen. Aktuell kostet der Führerschein durchschnittlich 3.400 Euro. Die Reform sieht vor, dass der Theorieunterricht künftig komplett online und ein Teil der praktischen Ausbildung am Simulator stattfinden kann. Außerdem soll es zum Beispiel weniger verpflichtende Sonderfahrten geben. Das Handelsabkommen zwischen der EU und den USA kann umgesetzt werden. Darauf haben sich Vertreter der EU-Mitgliedstaaten und des EU-Parlaments in der Nacht geeinigt. Höhere US-Zölle auf europäische Produkte sind damit vorerst abgewendet. Die Vereinbarung sieht unter anderem vor, dass die EU Zölle auf US-Industriegüter komplett abschafft. Im Gegenzug begrenzen die Vereinigten Staaten die Einfuhrzölle auf die meisten Waren aus Europa auf 15%. Sozialleistungen in Deutschland sollen künftig zentral über ein digitales Portal beantragt werden können. Das haben Bundesarbeitsministerin Baas und Bundesdigitalminister Wildberger im Nachrichtenportal T-Online angekündigt. Dazu soll heute zunächst eine Expertenkommission zur Digitalisierung des Sozialstaats ihre Arbeit aufnehmen. Hier soll erarbeitet werden, wie Verwaltungssysteme modernisiert und miteinander verbunden werden können.
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3: Mit Alexandra Eckel. Die Beschäftigten der Telekom in Berlin und Brandenburg sind heute und morgen wieder zum Streik aufgerufen. Die Gewerkschaft Verdi erhöht den Druck auf die Telekom, ein verbessertes Angebot vorzulegen. Verdi fordert unter anderem 6,6% mehr Geld bei 12 Monaten Laufzeit. Für morgen ist eine Demo in Berlin-Lichtenberg geplant. Nächste Woche beginnt die vierte Verhandlungsrunde.
4: Das Wetter für Berlin und Brandenburg.
5: Ja, das sind heute so ein paar mehr Wolken als die letzten Tage, aber die Sonne, die kämpft sich da auf jeden Fall durch. Aktuell haben wir 15 Grad in Berlin und Brandenburg, geht noch rauf auf 18 Grad. Den Regenschirm, den braucht ihr heute auf jeden Fall. Es kommt immer mal wieder was runter und Richtung Feierabend kann es dann auch so ein paar Gewitter geben. Morgen machen wir dann ähnlich weiter, da kommt aber ein bisschen mehr Sonne dazu. Ein bisschen Regen ist aber auch noch mit dabei. Ab Freitag ist es dann wieder schön und sonnig bei bis zu 24 Grad.
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5: Mehr Zeit braucht ihr gerade auf dem Stadtring 100 in Richtung Süden ab Hohenzollern dann bis Tempelhofer Damm. Da steht ihr 12 Minuten an. Die längsten Staus in der City haben wir dann einen in Schöneberg auf der Elsholzstraße. Da sind 12 Minuten mehr für euch. Und ähnlich lange steht ihr auch in Weißensee auf der Rölkestraße. Dann passt ihr bitte auf in Brandenburg. Da braucht ihr mehr Zeit auf der A12 in Richtung Frankfurt-Oder ab Storkow bis Briesen. Hier sind es auch 12 Minuten mehr. Und ihr fahrt langsamer, denn die neuesten Blitzer, die warten auf euch. Einer steht in Schönefeld, Hans-Grade-Allee in Höhne-Hönower Straße. In Starken wird geblitzt auf der Heerstraße und in Wiesental auf der Rüdnitzer Chaussee. Vielen Dank euch fürs Bescheid geben. Und wenn ihr jetzt auch noch einen Stau oder Blitzer unterwegs irgendwo gesehen habt, ruft gerne an oder schickt uns eine WhatsApp rum. Berlin 20, 3x19. Euch eine gute Fahrt.
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5: Hallihallo, schön, dass ihr mit dabei seid. Ja, das Wetter ist ja heute eher so ein Mischmasch, aber immerhin ist es nicht kalt. Und für so noch mehr Sommerlaune sorgt jetzt er hier. Ja, das ist Bruno Mars mit I Just Might hier bei 94.3 RS2. Und damit kommt ihr jetzt ganz entspannt in euren Mittwoch.

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Quit playing games with my heart. Und plötzlich ist der Stau nur noch halb so schlimm. 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

Die Hälfte der Woche, die haben wir schon mal geschafft. Naja, fast geschafft. Aber wir können uns jetzt schon mal aufs Wochenende freuen, denn es wird wieder richtig, richtig schönes Wetter. Heute und morgen müssen wir nochmal durchhalten mit ein bisschen Regen. Ab Freitag sieht es dann gut aus und ist auch perfektes Timing, ja, fürs lange Pfingstwochenende. Für den Karneval der Kultur, der ist ja wieder am Wochenende unterwegs. Freitag startet das Straßenfest am Blücherplatz. Sonntag zieht dann der große Umzug durch Friedrichshain. Dazu überall Open-Air-Partys, viele sogar kostenlos. Und das Beste ist, Montag haben wir hoffentlich alle frei, ihr auch. Also perfekte Voraussetzungen für ein richtig langes Wochenende. Hier ist 94.3 RS2. 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
1: Ich bin Alexandra Eckel. Guten Tag. Die Airline Eurowings will mehr Flüge ab Berlin anbieten. Damit will die Lufthansa-Tochterfirma anscheinend die Lücken im Flugplan schließen, die durch den Rückzug von Ryanair entstehen. Eurowings will zum Winterflugplan 2 neue Maschinen am BER stationieren und zusätzliche Flüge anbieten, unter anderem nach Bologna und auf die Kanaren. Letzten Monat hatte Ryanair angekündigt, seine Basis in Berlin zu schließen und die 7 stationierten Maschinen abzuziehen. Mehrere tausend Schülerinnen und Schüler aus Berlin und Brandenburg laufen heute beim Berliner Friedenslauf mit. Die Strecke ist gut 1,5 Kilometer lang und geht vom Brandenburger Tor durch den Tiergarten. Die Kinder und Jugendlichen sammeln mit dem Lauf Spenden für eine Friedensorganisation. Sie haben sich vorab Spender gesucht, die einen bestimmten Betrag für jede Laufrunde spenden, die sie geschafft haben. Im letzten Jahr kamen über 50.000 Euro zusammen.
2: Ja, hier in Steglitz ist es jetzt so eine graue Suppe, nenne ich es mal, am Himmel. Und es wird auch so ähnlich bleiben den ganzen Tag. Die Sonne, die versucht sich da aber durchzukämpfen. Aktuell haben wir 18 Grad schon erreicht. Wärmer wird es heute auch nicht mehr, denn den Regenschirm, den braucht ihr heute auf jeden Fall. Es kommt immer mal wieder was runter von oben. Und vor allem Richtung Feierabend kann es dann auch so ein paar Gewitter geben. Morgen machen wir dann wieder weiter mit mehr Sonne. Dafür aber auch ein bisschen Regen ist noch mit dabei. Ab Freitag ist es dann wieder trocken und sonnig bei bis zu 24 Grad.
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2: Ja, es ist ein bisschen was los auf den Straßen, aber ihr kommt relativ gut durch. Gehen wir mal los, und zwar Stadtring A100 Richtung Süden. Ab Hohenzollern, dann braucht ihr mehr Zeit bis Tempelhofer Damm. Hier sind es 12 Minuten mehr für euch. Den längsten Stau in der City haben wir ansonsten in Kreuzberg, und zwar auf der Yorkstraße. Hier steht ihr 10 Minuten an. Und dann geht's noch raus nach Brandenburg auf die A12 Richtung Frankfurt oder ab Storkow bis Fürstenwalde fest. Hier sind es 12 Minuten stockenden Verkehr. Und die neuesten Blitzer, die warten auf euch. Einer steht in Weißensee, Weißenseer Weg, in Langwitz, Altlangwitz. In Hallensee wird geblitzt auf der Paulsborner Straße und in Brandenburg auf der Dorfstraße. Vielen Dank euch fürs Bescheid geben. Und wenn ihr jetzt auch noch einen Stau und Blitzer unterwegs irgendwo gesehen habt, ruft doch gerne an und sagt uns allen Bescheid oder schickt uns einfach schnell eine WhatsApp rum. Berlin 20 3x19. Euch eine gute Fahrt.
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Von der kleinen Disney-Rolle ging es für sie auf die ganz große Bühne. Geht um Sängerin Olivia Rodrigo. Hier ist 94.3 RS2. Schön, dass ihr mit dabei seid. Angefangen hat alles mit einer Rolle, aber bei ihr in dieser Serie hier. High School Musical. Später hat sie sogar 2 Songs für die Serie geschrieben und dafür direkt mehrere Grammys abgeräumt. Mittlerweile arbeitet sie gerade mal mit ihren 22 Jahren an einem dritten Album. Und einen kleinen Vorgeschmack, den hat sie jetzt schon für uns mit ihrem neuen Song Drop Dead. Wir hören direkt rein. Hier ist Olivia Rodrigo bei 94.3 RS2.

0: Ja, heute ist es mal nicht so sonnig, wie wir es eigentlich schon gewohnt waren. Aber dafür scheint die Sonne gleich mit ihr hier aus dem Radio raus. Taylor Swift gleich mit The Fate of Ophelia. Und dazu gibt es noch die hier. Oh, das ist immer noch einfach auch so ein Sommergefühl. Oder Coldplay, Viva la Vida. Alles gleich hier in Berlins beste Musikmix bei 94.3 RS2.
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0: Regierungsprogramm. Und das geht nicht zulasten der Sicherheit. Überall in Europa funktionieren diese Dinge, die wir vorschlagen. Warum nicht auch bei uns?
1: Ziel ist, dass die Reform zum Jahreswechsel in Kraft tritt. Ein weiteres Thema im Bundeskabinett ist heute der Zivilschutz in Deutschland. Der soll massiv ausgebaut werden. Ein Entwurf von Innenminister Dobrindt sieht vor, dass bis 2029 10 Milliarden Euro investiert werden, etwa in Ausrüstung und Personal des THW, in Spezialfahrzeuge und Gebäude. Es soll eine neue Stabsstelle geschaffen werden, die die Zusammenarbeit von Zivilkräften mit der Bundeswehr im Verteidigungsfall koordiniert. Außerdem sollen öffentliche Zufluchtsräume wie Bunker, Tunnel und Tiefgaragen erfasst und in die Warn-App Nina integriert werden. Die Fluggesellschaft Ryanair hatte im vergangenen Monat angekündigt, ihre Basis am Flughafen BER zu schließen. Dadurch entstehen Lücken im Flugplan. In diese Lücken will nun die Lufthansa-Tochter Eurowings stoßen. Zum Winterflugplan will Eurowings zwei neue Maschinen am BER stationieren und zusätzliche Flüge anbieten. Unter anderem will Eurowings künftig häufiger zu den Kanarischen Inseln Fuerteventura, Gran Canaria, Lanzarote und Teneriffa fliegen. Als neues Ziel nennt Eurowings außerdem das italienische Bologna.
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3: mit Michelle Kradel. Berlin hat einen neuen wissenschaftlichen Klimabeirat. Das Gremium besteht aus 5 Personen und soll den Senat beraten, wenn es um den Umgang mit den Folgen des Klimawandels geht. Grundlage dafür ist das Berliner Klimaanpassungsgesetz. Es verpflichtet Berlin unter anderem dazu, bis 2040 eine Million Straßenbäume zu schaffen. Das sind Hunderttausende mehr als heute.
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5: Zack, haben wir schon die Höchsttemperatur heute erreicht. 18 Grad haben wir in Berlin und Brandenburg. Wärmer wird es auch nicht mehr. Und es ist ein guter Mischmasch, sag ich mal. Also die Sonne, die probiert sich da wirklich durchzukämpfen, ist aber auch wirklich ganz schön grau am Himmel. Zwischendurch kommen so ein paar blaue Stellen dazu. Aber den Regenschirm, den braucht ihr heute auf jeden Fall. Es kommt nämlich auch immer mal wieder was runter von da oben. Und vor allem Richtung Feierabend, da kann es dann auch so ein paar Gewitter geben. Morgen machen wir dann ähnlich weiter. Da kommt ein bisschen mehr Sonne dazu und es wird vor allem wärmer. Aber auch Regen ist noch mit dabei. Und ab Freitag ist es dann wieder trocken und sonnig bei 24 Grad.
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5: Mehr Zeit braucht ihr gerade auf dem Stadtring 100 in Richtung Süden. Ab Hohenzollern dann bis Tempelhofer Damm, da steht ihr 12 Minuten an. Die längste Stau in der City haben wir immer noch in Kreuzberg auf der Yorkstraße. Hier sind es 10 Minuten mehr für euch. Dann geht's raus nach Brandenburg. Da braucht ihr mehr Zeit in Schwanebeck. Auf der L200, also der Bernauer Straße, da sind 10 Minütchen mehr für euch. Und dann haben wir stockenden Verkehr auf der A12 Richtung Frankfurt-Oder ab Storkow bis Fürstenwalde-West. Hier sind es 12 Minuten. Und die neuesten Blitzer warten auf euch in Tegel. Auf dem Borsigdamm steht einer, in Rudow-Waltersdorfer Chaussee, in Westend auf dem Spandauer Damm und in Briesen Müllroser-Landstraße. Vielen Dank euch fürs Bescheid geben. Und wenn ihr jetzt auch noch einen Stau oder einen Blitzer unterwegs irgendwo gesehen habt, ruft doch gerne an oder schickt uns eine WhatsApp rum. Berlin 20, 3x die 19. Euch eine gute Fahrt.
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5: Hallihallo und es geht weiter mit dem RS2 Jobtausch. Nick Sawatzki aus der RS2 Morgenshow übernimmt für einen Tag eure Arbeit und ihr kommt dafür zu Party in die RS2 Morgenshow, ins Radiostudio. Nick sitzt heute im Zustellfahrzeug von Post- und Paketzustellerin Nadine aus Potsdam und ich sag mal so, zum Glück ist Nick gut versichert. Warum? Das hört ihr in 15 Minuten hier bei 94.3 RS2. Vorher jetzt Taylor Swift.

0: Wir entschuldigen uns jetzt schon mal bei allen Post- und Paketzustellern in Berlin und Brandenburg.
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0: Nick übernimmt für einen Tag eure Arbeit und ihr kommt dafür zu uns ins Radiostudio. Meldet euch an auf rs2.de und schnappt euch auch 500 Euro Jobprämie. Weiter geht's mit dem Job von Nadine. Sie ist Post- und Paketzustellerin in Potsdam.
2: Und los, nächste Runde. Ding Dong. Und die kennst du alle natürlich, ne?
3: Ja, natürlich.
2: Ihr kennt euch im Prinzip. Wer bist du? Hi.
4: Ich bin Konstantin.
2: Hi Konstantin, ich bin der Nick von RS2. Ich hab dir was mitgebracht. Was ist das für dich? Teleskopstiel. Das ist ein Frauenname. Das könnte...
4: Für meine Mutter.
2: Für die Mutter. Bestellt ihr öfter bei Nadine?
4: Mehrmals pro Monat vielleicht schon, oder?
2: Na gut, ist okay. Ist eine gute Quote, oder? Liebe Grüße.
4: Danke, bestelle ich.
2: Und Weihnachten, Trinkgeld, nicht vergessen. Ne?
4: Genau.
2: Mach's gut. Tschüss. Dann gehen wir mal Gas jetzt.
0: Sehr gut. Checkt auch gerne mal die restliche Tour von den beiden ab auf Facebook und Instagram rs2.berlin. Und morgen, da wird dann zurückgetauscht. Ab 7 ist Paketzustellerin Nadine in der RS2 Morgenshow.

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Felix Jehn und Cascada. 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

0: Wenn es bei euch auf Arbeit gerade mal so ein bisschen stressig ist, dann macht er euch jetzt gleich richtig gute Laune. Alex Warren mit Fever Dream. Und dazu gibt's den Banger hier. Forever Young von Alphaville. Alles gleich hier in Berlins beste Musikmix bei 94.3 RS2.
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8: Ich bin Alexandra Eckel. Guten Tag. Die Charité behandelt jetzt einen Ebola-Patienten. Der Arzt aus den USA hatte sich in der Demokratischen Republik Kongo mit dem Virus infiziert. Das Sonderflugzeug landete um kurz nach Mitternacht am BER. Ein Spezialrettungswagen brachte den Mann dann zur Isolierstation auf dem Charité-Campus Virchow-Klinikum in Wedding. Dabei begleiteten ihn 60 Polizeibeamte. Nachdem Ryanair Maschinen vom Flughafen BER abzieht, schließt die Lufthansa-Tochter Eurowings die Lücken im Flugplan. Eurowings stationiert zum Winterflugplan 2 neue Maschinen am BER und bietet dann zusätzliche Flüge an, unter anderem nach Bologna und auf die Kanarischen Inseln. Ryanair schließt seine Basis mit 7 Flugzeugen am BER. Der Airline waren die Standortkosten zu hoch.
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13: Ich bin Elke Martens, guten Tag. Die Bundesregierung hat die Führerscheinreform beschlossen. Dadurch sollen die Prüfungen künftig leichter und der Führerschein insgesamt günstiger werden. Die Reform sieht vor, dass der Theorieunterricht komplett online und die praktische Ausbildung teilweise am Simulator stattfinden kann. Außerdem soll es in einem Modellversuch möglich sein, dass Fahrschüler mit nahestehenden Personen zusätzliche Übungsfahrten mit dem Auto machen, sagte Verkehrsminister Schnieder bei Welt TV.
14: Das ist nichts Neues. Das macht man in Frankreich, das macht man in Luxemburg, das macht man in Österreich. Ich habe nicht den Eindruck, dass die Verkehrssicherheit dort leidet. Es hängt doch davon ab, wie ich das Konzept mache. Wir wollen das nur als Ergänzung sehen. Das ermöglicht mehr Fahrpraxis. Und je mehr Fahrpraxis Schülerinnen und Schüler haben, umso besser, umso einfacher werden sie die Prüfung bestehen.
13: Ziel ist, dass die Reform zum Jahreswechsel in Kraft tritt. Die Bundesregierung hat heute auch ihr Ausbauprogramm für den Zivilschutz auf den Weg gebracht. Das Kabinett beschloss die Eckpunkte von Innenminister Dobrindt. In den kommenden 4 Jahren sollen 10 Milliarden Euro investiert werden. Vorgesehen sind zusätzliche Investitionen etwa beim Technischen Hilfswerk und anderen Organisationen. In München sind, wie es aussieht, 2 chinesische Spione enttarnt und festgenommen worden. Nach Angaben des Spiegel gehen Bundesanwaltschaft und Polizei davon aus, dass das chinesischstämmige Ehepaar sensibles technisches Know-how aus Deutschland abgeschöpft hat. Der Mann ist 55, seine Frau 52 Jahre alt. Sie sollen gezielt auf Wissenschaftler angesetzt gewesen sein. Die Ermittler sprachen mit Betroffenen in 6 Bundesländern, auch in Berlin und Brandenburg.

0: wird es auch kostenfreie Touren und Fahrradchecks vom ADFC geben.
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2: Ja, das ist irgendwie so ein... Ja, es ist alles irgendwie mit dabei. Also es ist so ein Hin und Her beim Wetter. Mal mehr Grau, mal Sonne, mal ein bisschen Regen. Und es ist mild draußen, nennen wir es mal. 18 Grad haben wir, also kalt ist auf jeden Fall nicht. Den Regenschirm, den braucht ihr jetzt in der Mittagspause auf jeden Fall. Mitnehmen würde ich ihn, denn es kommt immer mal wieder was runter von da oben und vor allem Richtung Feierabend. Da kann es dann auch so ein paar Gewitter geben. Morgen machen wir wieder mit mehr Sonne weiter, aber so ein bisschen Regen ist auch mit dabei. Ab Freitag ist es dann wieder trocken und vor allem sonnig bei bis zu 24 Grad.
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2: Am meisten Zeit müsst ihr gerade rechnen auf der Malchower Chaussee statt auswärts. Da steht ihr 11 Minuten an. Und einen Stau haben wir auch gerade noch in Neukölln auf der Naumburger Straße. Hier sind es 10 Minuten mehr für euch. Dann geht's raus nach Brandenburg. Da haben wir ordentlichen Stau und stockenden Verkehr auf der A12 Richtung Frankfurt-Oder von Storkow bis Fürstenwalde-West. Hier ist eine knapp halbe Stunde länger. Und die neuesten Blitzer, die warten auf euch in Köpenick, Salvador-Allende-Straße, Marienfelde auf der Motzener Straße, in Langwitz, Lorenzstraße und in Cottbus auf der Bahnhofstraße wird geblitzt. Vielen Dank euch fürs Bescheid geben. Und wenn ihr jetzt auch noch einen Stau oder Blitzer unterwegs irgendwo gesehen habt, ruft doch gerne an oder schickt uns schnell eine WhatsApp rum. Berlin 20, 3x19 ist die Nummer und euch eine gute Fahrt.
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2: Hallihallo und schön, dass ihr mit dabei seid. Kommt gut durch euren Mittwoch durch. Und wie klingt das? 4 Wochen kostenlos in einer voll möblierten Wohnung wohnen? Wo gibt's sowas? Ja, hier bei uns, nicht weit weg. Wo genau ihr das jetzt machen könnt oder auch schon ausprobiert wird, das hört ihr in einer Viertelstunde hier bei 94.3 RS2. Vorher Callum Scott und Whitney Houston. Klar.

0: Eberswalder hat's schon gemacht, Guben ist auch sehr erfolgreich und Eisenhüttenstadt ist jetzt auch ganz groß im Kommen. 94.3 RS Weiß an, schön, dass ihr mit dabei seid. Da könnt ihr gerade wieder Probe wohnen, kriegt 4 Wochen eine kostenlose möblierte Wohnung gestellt und könnt einfach mal austesten, ob euch das nicht auch für immer gefallen könnte. Und 2 Probewohner schwärmen schon mal.
1: Also ich bin genau einer dieser Berliner, die von der Stadt fliehen wollen. Hab mich sofort wohlgefühlt. Ich habe meine Wohnung sehr nah am Wasser. Hier ist man echt von Natur umgegeben.
2: Ich muss sagen, die Stadt gefällt mir ausgesprochen gut. Ich habe tatsächlich etwas gesucht, was städtisch ist und eine Kleinstadt ist, die aber lebenswert ist, wo wirklich Leben drin ist und vor allen Dingen viel Natur zu bieten hat. Und das habe ich hier gefunden.
0: Klingt wirklich gut. Also, Probewohnen in Eisenhüttenstadt gehört habt ihr hier bei 94.3 RS2.

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5: Ich bin Alexandra Eckel. Guten Tag. Die Airline Eurowings will mehr Flüge ab Berlin anbieten. Damit will die Lufthansa-Tochterfirma anscheinend die Lücken im Flugplan schließen, die durch den Rückzug von Ryanair entstehen. Eurowings will zum Winterflugplan 2 neue Maschinen am BER stationieren und zusätzliche Flüge anbieten, unter anderem nach Bologna und auf die Kanaren. Letzten Monat hatte Ryanair angekündigt, seine Basis in Berlin zu schließen und die 7 stationierten Maschinen abzuziehen. Mehrere tausend Schülerinnen und Schüler aus Berlin und Brandenburg laufen heute beim Berliner Friedenslauf mit. Die Strecke ist gut 1,5 Kilometer lang und geht vom Brandenburger Tor durch den Tiergarten. Die Kinder und Jugendlichen sammeln mit dem Lauf Spenden für eine Friedensorganisation. Sie haben sich vorab Spender gesucht, die einen bestimmten Betrag für jede Laufrunde spenden, die sie geschafft haben. Im letzten Jahr kamen über 50.000 Euro zusammen.
6: Man kann das Wetter heute irgendwie nicht so richtig beschreiben. Also es ist nicht kalt, ist auch nicht warm, ist nicht blau, ist nicht grau, ist nicht nur Regen. Es ist irgendwie alles. Aktuell haben wir auf jeden Fall 18 Grad. Das haben wir auf jeden Fall überall. Und den Regenschirm, den braucht ihr heute definitiv. Kommt immer mal wieder was runter. Und vor allem müsst ihr euch darauf einstellen, Richtung Feierabend. Da kann es dann auch so ein paar Gewitter geben. Morgen machen wir mit mehr Sonne weiter. Es wird auch immer wärmer. Aber ein bisschen Regen ist morgen auch noch mit dabei. Ab Freitag, da ist dann wieder trocken und schön sonnig bei 24 Grad.
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6: Och, es ist wirklich nicht viel los. Also sie kommen wirklich gut durch die Straßen durch. Ist ja immer so zwischen 12 und 13 Uhr. Da sind die Straßen schön leer. Wir haben nur den längsten Stau in Neukölln auf der Karl-Marx-Straße. Hier sind es 10 Minütchen mehr für euch. Und dann haben wir unser Dauerproblem heute Mittag A12 in Brandenburg Richtung Frankfurt-Oder. Zwischen Storkow bis Fürstenwalde-West, da steht ihr noch 12 Minuten an. Und ihr fahrt langsamer, denn die neuesten Blitzer, die warten auf euch in Heiligensee, Schulzendorfer Straße, Niederschönhausen auf der Waldstraße. In Rudow steht einer auf dem Neudecker Weg und in Eberswalde wird geblitzt auf der Tornower Dorfstraße. Vielen Dank euch fürs Bescheid geben. Und wenn ihr auch noch einen Stau oder einen Blitzer unterwegs irgendwo gesehen habt, ruft doch gerne an oder schickt uns eine WhatsApp rum. Berlin 20, 3x19. Euch eine gute Fahrt.
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0: Täuschend echte Mails, Zeitdruck und angebliche Zahlungsaufforderungen. Aktuell warnt die Verbraucherzentrale vor einer neuen Betrugsmasche. Hier ist 94.3 RS2. Es geht um euren Rundfunkbeitrag. 94.3 RS2 Verbraucherexperte Ron Perdus ist bei mir. Was steckt hinter dieser neuen Masche mit dem Rundfunkbeitrag?
1: Ja, die Mails, die sehen auf den ersten Blick komplett seriös aus. Mit Logo vom Beitragsservice, persönlicher Anrede, sogar einer angeblichen Beitragsnummer. Dann wird Druck aufgebaut. Man soll bitte innerhalb von 24 Stunden rund 55 Euro überweisen. Obendrauf wird noch ein Rabatt versprochen, wenn man gleich für ein ganzes Jahr zahlt. Ist aber alles nicht echt. Es gibt beim Rundfunkbeitrag keine Rabatte und auch keine solchen kurzfristigen Zahlungsaufforderungen per E-Mail. Das Ziel ist hier klar, die Leute sollen ganz schnell reagieren, ohne groß nachzudenken und überweisen dann Geld an Betrüger.
0: Also zwar schade, kein Rabatt beim Rundfunkbeitrag, aber ihr passt auf jeden Fall auf. Danke dir, Ron. 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

0: Wenn ihr gerade raus seid aus eurer Mittagspause, dann geht's jetzt gleich entspannt weiter beim Arbeiten mit der hier. Holly Humberstone, noch nicht viel von ihr gehört, aber To Love Somebody ist jetzt ihr neuester aktueller Song und dazu gibt's ihn hier. Ach schön, Phil Collins, You'll Be In My Heart. Alles gleich hier in Berlins beste Musikmix bei 94.3 RS2.
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10: Ich bin Elke Martens, guten Tag. Das Bundeskabinett hat die Führerscheinreform beschlossen. Dadurch soll es günstiger werden, den Führerschein zu machen. Aktuell kostet er durchschnittlich 3.400 Euro. Mit der Reform soll es künftig auch mehr Transparenz und Verbraucherfreundlichkeit geben, sagte Verkehrsminister Patrick Schnieder.
11: So sollen die Kosten und die Erfolgsquoten der Fahrschulen künftig besser vergleichbar sein. Die Daten werden an die zentrale Datenbank für Mobilitätsdaten, unsere Mobilität, übermittelt. Da können Verbraucherportale und dergleichen drauf zurückgreifen und damit Vergleichbarkeit herstellen.
10: Die Führerscheinreform sieht außerdem vor, dass der theoretische Unterricht künftig komplett online gemacht werden kann und ein Teil der praktischen Ausbildung am Simulator stattfinden kann. Außerdem soll es zum Beispiel weniger verpflichtende Sonderfahrten geben. Ein weiteres Thema im Bundeskabinett war heute der Zivilschutz. Er soll massiv ausgebaut werden. Der Entwurf von Innenminister Dobrindt sieht vor, dass bis 2029 10 Milliarden Euro investiert werden, etwa in Ausrüstung und Personal des THW. Es soll auch eine neue Stabsstelle geschaffen werden, die die Zusammenarbeit von Zivilkräften mit der Bundeswehr im Verteidigungsfall koordiniert. Ermittler haben in München zwei mutmaßliche chinesische Spione festgenommen. Es handelt sich um ein Ehepaar, teilte die Bundesanwaltschaft in Karlsruhe mit. Die beiden sollen wissenschaftliche Informationen ausgekundschaftet haben, und zwar über militärisch nutzbare Hochtechnologie. Einige betroffene Wissenschaftler wurden auch nach China gelockt. Statt Vorträge vor zivilem Publikum zu geben, fanden die Vorträge vor Angehörigen staatlicher Rüstungsunternehmen statt. Das Handelsabkommen zwischen der EU und den USA kann umgesetzt werden. Darauf haben sich Vertreter der EU-Mitgliedstaaten und des EU-Parlaments in der Nacht geeinigt. Höhere US-Zölle auf europäische Produkte sind damit vorerst abgewendet. Die Vereinbarung sieht unter anderem vor, dass die EU Zölle auf US-Industriegüter komplett abschafft. Im Gegenzug begrenzen die Vereinigten Staaten die Einfuhrzölle auf die meisten Waren aus Europa auf 15%.
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12: Mit Michelle Gradell. Der NABU Berlin ruft zum Schutz von Wildbienen auf. Heute, zum Weltbienentag, gibt es deswegen Tipps vom NABU, wie Gärten und Balkone bienenfreundlicher werden können. Zum Beispiel gibt es Nisthilfen. Außerdem bieten Blumenwiesen und Wildkräuterbeete Nahrung für Bienen. Fast die Hälfte der Wildbienen in Berlin steht auf der roten Liste, also gilt als gefährdet.
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0: Oh, ich habe hier gerade im Studio mal das Fenster aufgemacht und es riecht richtig gut so nach diesem Sommerregen, weil hier in Steglitz kamen gerade so ein paar Tropfen runter. Also wenn du im Büro sitzt, mach doch mal das Fenster auf und riechst einmal kurz nach draußen. Oh, ich liebe ja den Geruch. Das ist genauso wie gerade frisch gemähter Rasen. Naja, egal, anderes Thema. Wir haben 18 Grad. Mach doch mal das Fenster auf und riechst einmal kurz nach draußen.

0: Karl-Marx-Straße. Hier seid ihr in 10 Minuten durch. Dann geht's raus nach Brandenburg, A12. Passt ihr bitte auf in Richtung Frankfurt-Oder. Da haben wir stockenden Verkehr und Stau von Storkow bis Fürstenwalde-West. Hier sind es gut 20 Minuten mehr für euch. Also am besten umfahren, wenn ihr noch könnt. Und die neuesten Blitzer, die stehen in Wilhelmstadt auf der Heerstraße, in Rummelsburg auf der Sevanstraße, in Friedrichsfelde, Alt-Friedrichsfelde und in Eisenhüttenstadt wird geblitzt auf der Müllrosa-Straße. Vielen Dank euch fürs Bescheid geben. Und wenn ihr auch noch einen Stau oder einen Blitzer unterwegs irgendwo gesehen habt, dann ruft doch an und gebt uns allen Bescheid. Oder schickt uns schnell eine WhatsApp rum. Berlin 20, 3x19 ist die richtige Nummer. Euch eine gute Fahrt.
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0: Hallihallo, schön, dass ihr mit dabei seid und kurzer kleiner Ausflug nach Potsdam. Wenn es bei euch heute ein kleines Verkehrschaos gibt, dann liegt es wahrscheinlich an unserem Nick, denn der RS2-Jobtausch geht weiter. Nick tauscht für einen Tag das Studio gegen euren Arbeitsplatz und heute wird es, naja, sagen wir mal, besonders spannend, denn wo Nick gerade unterwegs ist und warum das Ganze für ihn eine echte Herausforderung ist und vielleicht auch für euch, wenn ihr auf den Straßen unterwegs seid. Ihr hört es in einer Viertelstunde hier bei 94.3 RS2.

0: Wir entschuldigen uns jetzt schon mal bei allen Post- und Paketzustellern in Berlin und Brandenburg.
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0: Nick Sawatzki aus der RSL Morgenshow übernimmt für einen Tag eure Arbeit und ihr kommt dafür zu Patti ins Radiostudio. Meldet euch also gerne an auf rs2.de und schnappt euch auch 500 Euro Jobprämie. Weiter geht's mit dem Job von Nadine. Sie ist Post- und Paketzustellerin in Potsdam.
2: Weiter geht die wilde Fahrt. Oh, diese schwierige. Das ist schwieriger.
3: Wir scannen.
2: Schon wieder? Wie oft wir dieses Paket heute schon gescannt haben.
3: So, und der sagt dir jetzt, du darfst erst das in die Ablage packen, nachdem du geklingelt hast.
2: Ah.
3: Ganz wichtig.
2: Na gut, also einmal, einmal. So, auch hier warten wir wieder. Ablage, das heißt, jetzt haben wir...
3: Ablage-Mülltonnenbox.
2: Ablage, was? Wo steht das?
3: Hier bei mir im Scanner drin.
2: Bei dir steht drin? Da kann man jetzt hinterlegen den Wunschort.
3: Das hinterlegen die Kunden,
2: das,
3: ja.
2: Das ist dann so geheim, ne?
3: Das ist ein bisschen geheim.
2: Ein bisschen wie Geheimagenten sein. Jetzt hier. Guckst du dann auch, ob dich jemand sieht dabei? Guckst du dich links und rechts um?
3: Nee.
2: Nee?
3: Nee, tatsächlich nicht.
2: Naja, man muss ja schon ein bisschen auch so tun, als ob, oder? Als ob man so... Neben die Mülltonne.
3: Genau.
2: Okay.
3: Müsste mal... So, und Tür wieder
2: zu. Jetzt zu. Und? Hat jemand was gesehen?
3: Ich glaube nicht.
2: Ich glaube, wir sind gerade so davon gekommen.
3: Okay, das ist jetzt nur die Info für den Kunden, dass...
2: Es ist am Ablageort.
3: Das Paket ist am Ablageort.
2: Aber wir sagen nicht welcher.
3: Wir sagen nicht
2: welcher. Wir wissen alle, aber wieder was geschafft.
0: Sehr gut. Also checkt auch gerne mal die restliche Route von den beiden ab auf Facebook und Instagram rs2.berlin. Und morgen wird dann zurückgetauscht. Paketzustellerin Nadine kommt zu uns in die RS2 Morgenshow ab 7 hier bei 94.3 RS2.

0: Ah, schade, die Mittagspause ist schon wieder um und ihr müsst arbeiten. Das fällt ein bisschen leichter mit guter Musik. Gleich ist er hier mit dabei. Bruno Mars mit I Just Might. Macht noch gute Laune. Und dazu gibt's sie hier und einen Banger-Song. Laugh Don't Cross the Thing. Jennifer Lopez gleich hier in Berlins beste Musikmix bei 94.3 RS2.
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16: Ich bin Alexandra Eckel. Guten Tag. Die Charité behandelt jetzt einen Ebola-Patienten. Der Arzt aus den USA hatte sich in der Demokratischen Republik Kongo mit dem Virus infiziert. Das Sonderflugzeug landete um kurz nach Mitternacht am BER. Ein Spezialrettungswagen brachte den Mann dann zur Isolierstation auf dem Charité-Campus Virchow-Klinikum in Wedding. Dabei begleiteten ihn 60 Polizeibeamte. Nachdem Ryanair Maschinen vom Flughafen BER abzieht, schließt die Lufthansa-Tochter Eurowings die Lücken im Flugplan. Eurowings stationiert zum Winterflugplan zwei neue Maschinen am BER und bietet dann zusätzliche Flüge an, unter anderem nach Bologna und auf die Kanarischen Inseln. Ryanair schließt seine Basis mit 7 Flugzeugen am BER. Der Airline waren die Standortkosten zu hoch.
6: Also so ehrlich muss man ja mal sein, schön ist der Blick nach draußen heute irgendwie nicht. Aber naja, wir können uns auf die nächsten Tage freuen. Schon mal ein kleiner Spoiler. Aktuell haben wir 19 Grad in Berlin und Brandenburg. Wärmer wird's auch nicht mehr. Und denkt dran, den Regenschirm, den braucht ihr auf jeden Fall, wenn es nach draußen geht. Es kommt immer wieder was runter von da oben. Und Richtung Feierabend kann es dann auch so ein paar Gewitter geben. Morgen machen wir ähnlich weiter. Da wird's aber schon ein bisschen wärmer, weil die Sonne da sich deutlich mehr durchkämpft. Regen ist aber auch noch mit dabei. Ab Freitag ist es dann wieder trocken und sonnig bei bis zu 24 Grad. Und danach wird's nur noch schöner und schöner.
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6: Ja, die Straßen sind wirklich noch gut leer. Also Glückwunsch an alle, die jetzt schon Feierabend machen können und sehr früh angefangen haben. Ihr kommt wirklich schnell nach Hause. In der City ist nichts los. Ich habe nur einen Stau noch in Brandenburg bei euch und zwar auf der A12. Dauerproblem den ganzen Tag schon Richtung Berlin ab Riesen bis Fürstenwalde Ost. Da steht ihr gut 20 Minuten an. Und die neuesten Blitzer, die warten schon auf euch. In Prenzlauer Berg, Greifswalder Straße, Altklinika, Adlergestell, im Marzahn auf dem Blumberger Damm wird geblitzt und in Falkensee auf der Beethovenallee. Vielen Dank euch fürs Bescheid geben. Ja, und wenn ihr jetzt auch noch einen Stau und Blitzer irgendwas unterwegs gesehen habt, dann ruft doch gerne hier durch bei mir und sagt uns allen Bescheid oder schickt uns einfach ganz schnell eine WhatsApp rum. Berlin 20, 3x19 ist die richtige Nummer und euch wünsche ich eine gute Fahrt.
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0: Wird unsere Ex-Bundeskanzlerin Angela Merkel jetzt neue Bundestrainerin von unserer deutschen Nationalmannschaft? Hier ist 94.3 RS2. In gut 3 Wochen startet die Fußball-Weltmeisterschaft. Morgen gibt Julian Nagelsmann dann den Kader bekannt. Und passend dazu sollte Merkel jetzt in einem Podcast Jobs bewerten, die für sie vielleicht doch noch in Frage kommen.
1: Die erste Option ist Fußball-Bundestrainerin der Männermannschaft.
2: Julian Nagelsmann muss sich jetzt doch keine Sorgen machen.
3: Sind Sie sich sicher?
2: Weil ja. Wenn jetzt morgen steht, kurz vor der Weltmeisterschaft, Merkel traut sich als bestes, was sie kann, zu Fußball-Bundestrainerin zu sein. Oh je.
0: Okay, das kann sie sich also nicht vorstellen. Was sie sich auch nicht vorstellen kann, sie wurde gefragt, Managerin der Kaulitz-Zwillinge zu werden, aber eventuell eine Wahlrettungsmission zu leiten. 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
10: Ich bin Elke Martens, guten Tag. Den Führerschein machen, das soll in Deutschland künftig bezahlbarer und auch moderner werden. Das Bundeskabinett hat heute eine Reform der Fahrschulausbildung beschlossen. Im Schnitt liegen die Kosten für einen Führerschein derzeit bei 3.400 Euro. Das ist für Familien häufig kaum zu leisten, sagte Verkehrsminister Schnieder.
11: Deshalb müssen die Kosten runter bei weiter hoher Qualität der Ausbildung und vor allem bei einem weiter hohen Sicherheitsniveau. Dass das möglich ist, zeigen viele Länder in Europa. In Luxemburg, wo das Leben jetzt nicht ganz günstig ist, kostet der Führerschein im Durchschnitt 1.500 Euro, in Belgien 2.000 Euro. Da sind wir weit von den Durchschnittskosten in Deutschland entfernt.
10: Vorgesehen sind neben Bürokratieabbau auch etwa weniger Sonderfahrten, ein gekürzter Fragenkatalog und der Theorieunterricht soll künftig auch komplett online möglich sein. Beschlossen wurde im Bundeskabinett heute auch, dass der Zivilschutz in Deutschland massiv ausgebaut werden soll. Ein Entwurf von Innenminister Dobrindt sieht vor, dass in den nächsten 3 Jahren rund 10 Milliarden Euro investiert werden, etwa in Ausrüstung und Personal des THW, in Spezialfahrzeuge und in Gebäude. Es soll zudem eine neue Stabsstelle geschaffen werden, die die Zusammenarbeit von Zivilkräften mit der Bundeswehr im Verteidigungsfall koordiniert. Außerdem sollen öffentliche Zufluchtsräume wie Bunkertunnel und Tiefgaragen erfasst und in die Warn-App Nina integriert werden. Die Fluggesellschaft Ryanair hatte im vergangenen Monat angekündigt, ihre Basis am Flughafen BER zu schließen. Dadurch entstehen Lücken im Flugplan. In diese Lücken will nun die Lufthansa-Tochter Eurowings stoßen. Zum Winterflugplan will Eurowings 2 neue Maschinen am BER stationieren und zusätzliche Flüge anbieten. Unter anderem will Eurowings künftig häufiger zu den Kanarischen Inseln Fuerteventura, Gran Canaria, Lanzarote und Teneriffa fliegen. Als neues Ziel nennt Eurowings außerdem das italienische Bologna.
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12: mit Michelle Gradell. Berlin hat einen neuen wissenschaftlichen Klimabeirat. Das Gremium besteht aus 5 Personen und soll den Senat beraten, wenn es um den Umgang mit den Folgen des Klimawandels geht. Grundlage dafür ist das Berliner Klimaanpassungsgesetz. Es verpflichtet Berlin unter anderem dazu, bis 2040 eine Million Straßenbäume zu schaffen. Das sind Hunderttausende mehr als heute.
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14: Es ist warm, aber auch ganz schön schwül, oder? Mehr Wolken als Sonne heute, teilweise kräftige Schauer oder Gewitter erwarten uns noch heute in den Nachmittagsstunden. Einige Wolken sind schon ganz schön gewittermäßig schwarz. In der Nacht ziehen die Regenwolken dann ab, bisschen neblig wird's, aber relativ mild, 8 bis 10 Grad. Morgen der Freitag, dann so ein Mix aus Sonne und etwas größeren Wolken, soll aber nicht mehr regnen, 24 Grad warm morgen.
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14: Es gab einen Unfall in Steglitz auf dem Prellerweg bis zum Munsterdamm. Stadtauswärts ist hier gesperrt. Außerdem Kreuzberg, das Tempelhofer Ufer wieder voll.

0: uns gerne an oder schickt uns eine WhatsApp unter Berlin 20 und 3x die 19. Ich wünsche euch eine gute Fahrt.
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0: 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Ja, hallo zu euch. Ich hoffe, es geht gut. Heute ist ja so richtiges Kopfschmerzwetter. Eine Freundin von mir, die bekommt bei so einem drückenden Wetter ganz oft heftige Migräne, schafft es kaum aus dem Bett. Ich hoffe, ihr seid da nicht so empfindlich und bis jetzt ganz gut durch diesen Tag gekommen. Das wünsche ich euch auf jeden Fall. Bleibt also tapfer heute an diesem schwülen Mittwoch. Hier ist 94.3 RS2, Berlins bester Musikmix, jetzt mit der K-Pop-Band Hunter X.

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Hi, hier ist 94.3 RS2. Grüße euch an diesem Mittwochnachmittag. Habt ihr heute vielleicht eine Sporttasche mit zur Arbeit genommen? Oder einer eurer Kollegen oder Kolleginnen? Dann sind die vielleicht auch am Start beim Berliner Firmenlauf. Das ist jedes Jahr ein richtig großes Ding. Freuen sich viele Teams drauf. Dieses Jahr sind über 1000 Firmen angemeldet. Insgesamt laufen 20.000 Leute mit. Ein großes Happening. Heute Abend 19 Uhr geht's auf die Piste. Zuerst starten die Skater. 5 Minuten später dann die Rollstuhl- und Einradfahrer zusammen mit den Handbikern, den Skate-, Wave- und Longboardern. Und dann gehen die Läufer auf die Strecke auch in verschiedenen Etappen mit kurzen Abständen, damit es kein Chaos gibt. 4,8 Kilometer. Ja, können die meisten von euch wahrscheinlich nicht so. Ist nicht so meine Superkraft, Dauerlauf. Umso mehr Respekt für alle, die heute mitmachen beim Berliner Firmenlauf. Habt ganz viel Spaß dabei, verletzt euch nicht. Und ja, morgen wünsche ich euch minimalen Muskelkater. 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
12: Ich bin Alexandra Eckel. Guten Tag. Die Gewerkschaft Verdi hat ihren Warnstreik bei der Telekom ausgeweitet und die Beschäftigten für heute und morgen zum Streik aufgerufen. Verdi sagt, man wolle damit vor der vierten Verhandlungsrunde den Druck auf die Telekom erhöhen. Morgen ist eine Demonstration in Lichtenberg geplant. Verdi fordert für die Beschäftigten unter anderem 6,6% mehr Lohn bei einem Jahr Laufzeit. Zum Weltbienentag heute ruft Umweltsenatorin Bonde die Menschen in Berlin dazu auf, Bienen besser zu schützen. Bonde sagt, Bienen seien unverzichtbar für das städtische Ökosystem und die Artenvielfalt. Wer einen Balkon oder Garten mit heimischen Pflanzen, unterschiedlichen Blühern sowie naturnahen Strukturen gestalte, leiste einen Beitrag zum Schutz von Bienen und anderen Insekten. In Berlin wurden bisher 335 Wildbienenarten nachgewiesen. Fast die Hälfte davon gilt in ihrem Bestand in Berlin aber als gefährdet.
14: Sonne guckt immer wieder raus, aber aus dem Westen kommen Schauer- und Gewitterwolken an. Mal gucken, was da noch runterkommt. Kann teilweise ganz schön kräftig sein. In der Nacht aber ziehen die Regenwolken ab, dann wird es ein bisschen neblig, dann steigt der Dunst so auf, 8 bis 10 Grad, relativ mild. Morgen, so starten wir dann auch in den Freitag. Später gibt es morgen so einen Mix aus Sonne und größeren Wolken, soll aber nichts Großartiges mehr runterkommen. Und es wird morgen auch schon richtig schön warm, bis 24 Grad.
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14: So, schauen wir mal. Es gab einen Unfall in Steglitz. Hier ist der Munsterdamm gesperrt zwischen Prellerweg und Steglitzerdamm. An den Stadtrand die B2 Malchower Chaussee, stadtauswärts gefüllt, 12 Minuten hier in Kreuzberg, der Mehringdamm auch. Nach Brandenburg längster Stau auf der A12 Richtung Berlin zwischen Briesen und Fürstenwalde West, 20 Minuten. Und Unfall auf der L96 zwischen Rogelsen und Abzweig Wusterwitz. Die neuesten Blitzer in Lichtenberg auf der Vulkanstraße, Mariendorf in der Friedenstraße, Hoppegarten, Handwerkerstraße und Königs-Wusterhausen-Chaussee-Straße auch ein Blitzer. Danke an alle fürs Bescheid geben. Ja, wenn ihr auch noch was zu melden habt, dann könnt ihr gerne anrufen oder eine WhatsApp schicken unter Berlin 20 und dreimal die 19. Ich wünsche euch eine gute Fahrt.
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14: Und gleich spiele ich wieder mit einem bzw. ein Nerv von euch unser lustiges Beruferaten. Und was machst du so? Könnt ihr auch jederzeit gerne einsteigen, aber ihr könnt es euch ja erst mal anhören. Also die meiste Arbeit habe ich. Das ist versprochen.

0: Das ist 94.3 RS2. Einen schönen Mittwoch und wir gucken jetzt mal wieder, was ihr so beruflich macht.
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0: Meine Mitspielerin ist jetzt die Jamie in Bessensee. Hallo.
2: Hallo.
0: Ich habe jetzt auch nur 45 Sekunden Zeit, um deinen Job zu erraten. Und dafür bekomme ich von dir einen Satz als Hilfestellung, den du ganz oft sagst bei der Arbeit.
2: Das wäre nein, ich habe sie nicht vergessen.
0: Nicht vergessen. Okay, Zeit läuft. Klingt für mich im ersten Moment wie Finanzamt oder so. Und du kriegst permanent Anrufe, was mit den Lohnsteuerrückzahlungen ist. Haben sie mich vergessen? Ja?
2: Nein.
0: Arbeitsagentur und ihr habt leider auch ganz lange Wartezeiten?
2: Auch nicht.
0: Nicht. Könnte auch Bürgeramt sein und einer wartet schon ganz lange, klopft nochmal vorsichtig an und fragt, haben Sie mich vergessen?
2: Nein, auch falsch.
0: Falsch. Arztpraxis und der Andrang ist riesig. Da werden einige Patienten auch mal ungeduldig und fragen euch, ob sie vergessen wurden.
2: Du hast das richtig erraten.
0: Yes. Ich freue mich. Jamie, wo machst du das? Wo arbeitest du?
2: Also ich arbeite in einer unfallchirurgisch-hausärztlichen Arztpraxis.
0: Upsala, das ist ja eine Menge Arbeit.
2: Ja, genau, im Kunterbund alles.
0: Ja,
2: ein da Abwechslung.
0: Ist natürlich viel los. Wie gehst du denn mit sehr ungeduldigen, teilweise auch unfreundlichen Leuten um?
2: Ach, ganz normal. Also das ist ja ganz verständlich, dass da viele ja nicht hinkommen, weil sie Freizeit haben und alles. Man muss einfach ganz offen und ehrlich mit allen Patienten sprechen. Sie vorher schon mal aufmerksam machen, dass es heute vermutlich ein bisschen länger dauern kann. Man sieht es an dem Warteraum. Verständnis für den Patienten auch teilweise gegenüber geben, aber auch hoffentlich Verständnis empfangen, dass es nicht so schnell geht.
0: Jamie arbeitet in einer Arztpraxis. Danke für deine Arbeit.
2: Ja, vielen Dank. Gerne.
0: Ja, und was macht ihr so? Ich würde auch gerne euren Job anhand eines typischen Satzes aus eurem Berufsleben erraten. Ihr könnt euch gerne anmelden unter 030 94 3 92 94 3.

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0: Also Hits kennen sie. One Republic. Und BTS auch. Hört ihr gleich hier bei 94.3 RS2. Berlins bester Musikmix. Das bedeutet, wir packen noch was anderes Schönes dazu. Latricia McNeil. Gleich hier bei 94.3 RS2.
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8: Ich bin Elke Martens, guten Tag. Den Führerschein machen, das soll in Deutschland künftig bezahlbarer und auch moderner werden. Das Bundeskabinett hat heute eine Reform der Fahrschulausbildung beschlossen. Im Schnitt liegen die Kosten für einen Führerschein derzeit bei 3.400 Euro. Das ist für Familien häufig kaum zu leisten, sagte Verkehrsminister Schnieder.
9: Deshalb müssen die Kosten runter bei weiter hoher Qualität der Ausbildung und vor allem bei einem weiter hohen Sicherheitsniveau. Dass das möglich ist, zeigen viele Länder in Europa. In Luxemburg, wo das Leben jetzt nicht ganz günstig ist, kostet der Führerschein im Durchschnitt 1.500 Euro, in Belgien 2.000 Euro. Da sind wir weit von den Durchschnittskosten in Deutschland entfernt.
8: Vorgesehen sind neben Bürokratieabbau auch etwa weniger Sonderfahrten, ein gekürzter Fragenkatalog und der Theorieunterricht soll künftig auch komplett online möglich sein. Beschlossen wurde im Bundeskabinett heute auch, dass der Zivilschutz in Deutschland massiv ausgebaut werden soll. Ein Entwurf von Innenminister Dobrindt sieht vor, dass in den nächsten 3 Jahren rund 10 Milliarden Euro investiert werden, etwa in Ausrüstung und Personal des THW, in Spezialfahrzeuge und in Gebäude. Es soll zudem eine neue Stabsstelle geschaffen werden, die die Zusammenarbeit von Zivilkräften mit der Bundeswehr im Verteidigungsfall koordiniert. Außerdem sollen öffentliche Zufluchtsräume wie Bunkertunnel und Tiefgaragen erfasst und in die Warn-App Nina integriert werden. In München ist ein chinesisches Ehepaar festgenommen worden, das in Deutschland für China spioniert haben soll. Die beiden sollen enge Kontakte an Unis gesucht haben, vor allem in den Bereichen KI und Luft- und Raumfahrttechnik, teilte die Bundesanwaltschaft mit. Es ging nach ersten Erkenntnissen um Informationen über Militärtechnologie. Die Polizei hat bundesweit Wohn- und Arbeitsräume des Ehepaares durchsucht. Die Ermittler sprachen mit Betroffenen in 6 Bundesländern, auch in Berlin und Brandenburg.
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4: Heute startet in Berlin wieder das Stadtradeln. 3 Wochen lang sind alle dazu aufgerufen, möglichst viele Wege mit dem Fahrrad zurückzulegen. Anmelden können sich alle, die in Berlin wohnen, hier arbeiten, zur Schule oder zur Uni gehen oder in einem Verein sind. In der Zeit wird es auch kostenfreie Touren und Fahrradchecks vom ADFC geben.
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0: Schwere Luft da draußen, es ist ganz schön schwül, aber es ist auch warm. Wir haben jetzt 20 Grad am Rathaus Steglitz, mehr Wolken als Sonne und aus dem Westen kommen noch teilweise kräftige Schauer oder Gewitter auf uns zu. Geht dann durch den ganzen Nachmittag immer mal wieder, kann was aufploppen. In der Nacht zieht das Ganze dann aber ab, dann steigt Nebel auf und es wird gar nicht so kalt, 8 bis 10 Grad. Genauso starten wir morgen auch in den Freitag, danach so ein Mix aus Sonne und doch noch etwas größeren Wolken, soll aber nichts mehr rauskommen. 24 Grad morgen.
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0: Es gibt ein bisschen Stau auf dem Stadtring A100 Richtung Wedding ab Innsbrucker Platz. 13 Minuten Stop and Go. Und der Munsterdamm in Steglitz ist immer noch gesperrt zwischen Prellerweg und Steglitzer Damm. Dann haben wir einen Stau auf der B2, die Malchower Chaussee stadtauswärts. Da 17 Minuten an der Ampel und Charlottenburg-Bismarckstraße auch. Nach Brandenburg, A12 Richtung Berlin zwischen Briesen und Fürstenwalde West 35 Minuten. Und immer noch Behinderung nach einem Unfall auf der L96 zwischen Rogelsen und Abzweig Wusterwitz. Die neuesten Blitzer in Alt-Hohenschönhausen, Werneuchener Straße, Lichterfelde auf dem Hindenburgdamm, in Lüchen in der Benzer Chaussee und Oranienburg-Bernauer Straße. Danke an alle fürs Bescheid geben. Und falls ihr noch einen Stau oder einen Blitzer gesehen habt, dann ruft uns an oder schickt uns eine WhatsApp unter Berlin 20 und dreimal die 19. Gute Fahrt wünschen wir euch.
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0: Hi, hi. Und ich weiß nicht so recht, ob Nadine es schon bereut, dass sie mit meinem Kollegen Nick
3: in Schiefelbein.
0: Hi, hi.

0: Happy Mittwoch für euch. Hi, hier ist 94.3 RS2. Ich bin Katrin Schiefelbein. Beim Paketeschleppen war er, ich glaube, keine große Hilfe, aber zumindest hatte unsere Jobtauscherin Nadine eine Menge Spaß heute.
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0: Ja, funktioniert folgendermaßen. Mein Kollege Nick Sawatzki übernimmt für einen Tag eure Arbeit und ihr kommt dafür zu uns ins Radiostudio. Meldet euch gerne an, wenn ihr Bock drauf habt. RS2.de obendrauf gibt's 500 € Jobprämie für euch. Post- und Paketzustellerin Nadine wollte tauschen. Ich glaube, sie hatte Spaß, vor allem in der Pause.
2: Herzlich willkommen zum Paket- und Briefzusteller-Witze-Duell mit Nadine.
3: Hallo.
2: Du machst das seit 11 Jahren. Ich kann nichts mehr schocken.
3: Eigentlich nicht.
2: Nimm einen Schluck von meinem Getränkezustellerwasser. Behalte es im Mund.
3: Okay.
2: Wenn ich nichts schocken kann, dann passiert mir sicherlich nichts.
3: Lass dich überraschen.
2: Hier kommen die schlechtesten Paketzustellerwitze. Warum werden Paketboten schlechte Geheimagenten? Weil sie immer klingeln und ihren Namen sagen. Erste Runde ging auf den Boden. Du traust sie noch nicht, ne? Aber das liegt daran, weil ich ihre Jacke anhabe. So, nächster schlechter Flachwitz. Warum machen Paketboten nie Schluss per WhatsApp? Weil sie lieber einen Zettel hinterlassen. Du spuckst mir mal aufs Knie, du sollst mir nach vorne spucken.
3: Der ist niedlich.
2: So, nimm mal noch einen Schluck, wir sind noch nicht fertig hier. Paketboten und DJs haben sehr viel gemeinsam. Beide droppen Sachen vor deine Tür. Nadine, großartig, vielen Dank, dass du das jeden Tag für uns machst, Pakete und Briefe auslieferst. Und du machst es gern, ne?
3: Ich mach's gerne,
2: ja. Kann ich aber nicht mehr ausliefern heute.
0: Wie Nadine Nick geduscht hat und wie die beiden Pakete ausgeliefert haben in Potsdam, checkt das gerne mal auf Facebook und Insta rs2.berlin. Ja, und morgen wird dann zurückgetauscht. Paketzustellerin Nadine kommt zu uns in die RS2 Morgenshow ab 7 Uhr.
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14: Ich bin Alexandra Eckel. Guten Tag. Nach wie vor gibt es in Berlin viele Vorfälle mit antisemitischem Hintergrund. Die Recherche- und Informationsstelle Antisemitismus RIAS hat heute den Jahresbericht für 2025 vorgestellt. Demnach wurden im vergangenen Jahr rund 2200 Vorkommnisse registriert. Etwas weniger als 2024, aber deutlich mehr als vor dem Hamas-Angriff auf Israel im Oktober 2023. Laut RIAS sind die Übergriffe außerdem gewaltsamer und sichtbarer geworden. In den meisten Fällen wurden Jüdinnen und Juden beschimpft, bedroht und ausgegrenzt. Unter dem Motto am 20. ist Badetag, 101 Jahre Badeverbot abwählen, starten heute die Schwimmdemos in der Spree. Die Initiatoren protestieren damit gegen das Badeverbot, das im Mai 1925 erlassen wurde. Die Senatsverwaltung für Umwelt weist gleichzeitig darauf hin, dass das Baden im Spreekanal rechtswidrig bleibe und es auch keine Ausnahmen für die Schwimmdemos gebe.
15: Ja, da kommt ein bisschen Gewitterchen auf uns zu. Es kann heute Nachmittag immer mal wieder kräftig schauern oder gewittern, aber die Sonne ist auch immer mal wieder da. Deswegen ist es auch ziemlich warm. Derzeit zwischen 20 und 22 Grad. Wie geht's weiter in der Nacht? Zieht der Regen ab? Es wird gar nicht mal so kalt. 8 bis 10 Grad, bisschen neblig. So starten wir morgen in den Freitag. Dann ein Mix aus Sonne und größeren Wolken, soll aber trocken bleiben und warm.
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15: So, wir haben ein bisschen Stau auf dem Stadtring A100 in Richtung Treptow. Geht los ab Grazerdamm bis zum Sachsendamm, 12 Minuten. Dann Unfall Steglitz-Munsterdamm, immer noch gesperrt zwischen Prellerweg und Steglitzerdamm. Längster Stau der Stadtmitte Invalidenstraße, derzeit 18 Minuten. Und in Brandenburg längster Stau A12 Richtung Berlin zwischen Briesen und Fürstenwalde West, 35 Minuten. Und es gab einen Unfall in Potsdam auf der Nutestraße zwischen Rudolf Breitscheid und Friedrich-List-Straße. Die neuesten Blitzer in der Luise-Schröder, auf dem Luise-Schröder-Platz in Wedding, Mitte Karl-Marx-Allee, Perleberg, Pritzwerker Straße und Potsdam wird geblitzt am Uferpark. Danke an alle fürs Bescheid geben. Gute Fahrt.
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15: Ja, hallo, hallo. Kennt ihr schon Baby Yoda? 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
9: Ich bin Elke Martens, guten Tag. Das Bundeskabinett hat die Führerscheinreform beschlossen. Dadurch soll es günstiger werden, den Führerschein zu machen. Aktuell kostet er durchschnittlich 3.400 Euro. Mit der Reform soll es künftig auch mehr Transparenz und Verbraucherfreundlichkeit geben, sagte Verkehrsminister Patrick Schnieder.
10: So sollen die Kosten und die Erfolgsquoten der Fahrschulen künftig besser vergleichbar sein. Die Daten werden an die zentrale Datenbank für Mobilitätsdaten, unsere Mobilität, übermittelt. Da können Verbraucherportale und dergleichen drauf zurückgreifen und damit Vergleichbarkeit herstellen.
9: Die Führerscheinreform sieht außerdem vor, dass der theoretische Unterricht künftig komplett online gemacht werden kann und ein Teil der praktischen Ausbildung am Simulator stattfinden kann. Außerdem soll es zum Beispiel weniger verpflichtende Sonderfahrten geben. In München sind, wie es aussieht, 2 chinesische Spione enttarnt und festgenommen worden. Nach Angaben des Spiegel gehen Bundesanwaltschaft und Polizei davon aus, dass das chinesischstämmige Ehepaar sensibles technisches Know-how aus Deutschland abgeschöpft hat. Der Mann ist 55, seine Frau 52 Jahre alt. Sie sollen gezielt auf Wissenschaftler angesetzt gewesen sein. Die Ermittler sprachen mit Betroffenen in 6 Bundesländern, auch in Berlin und Brandenburg. Die Ebola-Epidemie in der Demokratischen Republik Kongo dauert wahrscheinlich schon seit Monaten an. Davon müsse man angesichts des Ausmaßes ausgehen, sagte eine Spezialistin der Weltgesundheitsorganisation WHO in Genf. Die WHO stuft das Risiko einer nationalen und regionalen Ausbreitung als hoch ein. Auf globaler Ebene sei das Risiko aber weiterhin gering. Inzwischen ist ein mit Ebola infizierter amerikanischer Arzt im Virchow-Campus in Wedding eingetroffen, wo er behandelt wird.
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11: Mit Michelle Kradell. Der NABU Berlin ruft zum Schutz von Wildbienen auf. Heute, zum Weltbienentag, gibt es deswegen Tipps vom NABU, wie Gärten und Balkone bienenfreundlicher werden können. Zum Beispiel gibt es Nisthilfen. Außerdem bieten Blumenwiesen und Wildkräuterbeete Nahrung für Bienen. Fast die Hälfte der Wildbienen in Berlin steht auf der roten Liste, also gilt als gefährdet.
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12: Ja, kommt jetzt immer mal wieder so ein richtiger Guss. Vielleicht geht auch ein Gewitter nieder. Damit müsst ihr rechnen. Bis heute Abend, dann in der Nacht, hört es langsam auf. Dann ziehen die Regenwolken ab. Temperaturen in der Nacht auch relativ angenehm. 8 bis 10 Grad, leicht neblig, vor allem morgen früh. Da dampft dann die Erde. Der Freitag dann so ein Mix aus Sonne und größeren Wolken. Es bleibt meist trocken bis 24 Grad. Und das Pfingstwochenende, wisst ihr ja schon, da wird es ja noch ein bisschen schöner.
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12: So, wir haben eine Höhenkontrolle, die ausgelöst wurde. Der Tunnel ist dicht, A100 Richtung Wedding, hier zwischen Sonnenallee und Dreieck Neukölln ist die Autobahn erstmal gesperrt. In der Gegenrichtung A100 Richtung Treptow, Stau zwischen Hohenzollerndamm und Tempelhofer Damm. Dann immer noch der Munsterdamm gesperrt in Steglitz zwischen Prellerweg und Steglitzer Damm nach einem Unfall. Und in Tempelhof ist die Röblingstraße gesperrt. Längster Stau am Stadtrand B2 Malchower Chaussee, stadtauswärts 20 Minuten. Und wir gucken nach Brandenburg, A12 Richtung Berlin zwischen Briesen und Fürstenwalde 35 Minuten. Und da gab es einen Unfall in Potsdam auf der Nutestraße zwischen Rudolf-Breitscheid-Straße und Friedrich-List-Straße. Die neuesten Blitzer in Buch, Georg-Benjamin-Straße, in Starken auf der Heerstraße, Potsdam-Hebbel-Straße und in Putlitz in der Karstädter Chaussee. Danke an alle fürs Bescheid geben. Falls ihr auch noch einen Stau oder Blitzer gesehen habt, könnt ihr uns auch gerne anrufen oder WhatsApp schicken, wie ihr möchtet. Berlin 20 und dreimal die 19. Gute Fahrt für euch.
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12: Hallo zu euch. Hattet ihr vor kurzem auch Post, E-Mail von der GEZ wegen eurer Rundfunkgebührenvorsicht? Neue Betrugsmasche. Hört ihr gleich im Verbrauchertipp hier bei 94.3 RS2.

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0: Dankeschön, Robbie Williams, und gleich Welcome to Pink hier bei 94.3 RS2, Berlins bester Musikmix. Die Verbraucherzentrale warnt uns vor einer neuen Betrugsmasche. Ihr bekommt falsche E-Mails, die definitiv nicht von der GEZ sind.
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0: Mit unserem Verbraucherexperten Ron Perdus. Ron, es geht angeblich um den Rundfunkbeitrag?
2: Ja, die Mails, die sehen auf den ersten Blick komplett seriös aus, mit Logo vom Beitragsservice, persönlicher Anrede, sogar einer angeblichen Beitragsnummer. Dann wird Druck aufgebaut, man soll bitte innerhalb von 24 Stunden rund 55 Euro überweisen. Obendrauf wird noch ein Rabatt versprochen, wenn man gleich für ein ganzes Jahr zahlt. Ist aber alles nicht echt. Es gibt beim Rundfunkbeitrag keine Rabatte und auch keine solchen kurzfristigen Zahlungsaufforderungen per E-Mail. Das Ziel ist hier klar, die Leute sollen ganz schnell reagieren, ohne groß nachzudenken, und überweisen dann Geld an Betrüger.
0: Dankeschön, aber es gibt ja auch aktuell noch ganz andere dreiste Betrugsmails.
2: Ja, aktuell tauchen zum Beispiel auch Mails im Namen von Banken auf, in denen man angeblich seine Daten aktualisieren soll. Auch da werden Fristen genannt, man muss das Ganze innerhalb von 24 oder 48 Stunden machen, sonst wird das Konto gesperrt. Oder auch eine Mail, die kommt angeblich von Elster, dass man eine Steuerrückerstattung bekommt. Da wird dann behauptet, man bekommt das Geld zurück, muss aber vorher seine Bankdaten einmal eingeben. Ganz grundsätzlich bitte, nie irgendwo irgendwelche Daten eingeben. Am besten immer direkt bei den Unternehmen melden und nachfragen. Und das Finanzamt meldet sich schon gar nicht per E-Mail und winkt mit irgendeiner Steuerrückerstattung. Das Ganze passiert immer schriftlich.
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2: Ich bin Alexandra Eckel. Guten Tag. Die Gewerkschaft Verdi hat ihren Warnstreik bei der Telekom ausgeweitet und die Beschäftigten für heute und morgen zum Streik aufgerufen. Verdi sagt, man wolle damit vor der vierten Verhandlungsrunde den Druck auf die Telekom erhöhen. Morgen ist eine Demonstration in Lichtenberg geplant. Verdi fordert für die Beschäftigten unter anderem 6,6% mehr Lohn bei einem Jahr Laufzeit. Zum Weltbienentag heute ruft Umweltsenatorin Bonde die Menschen in Berlin dazu auf, Bienen besser zu schützen. Bonde sagt, Bienen seien unverzichtbar für das städtische Ökosystem und die Artenvielfalt. Wer einen Balkon oder Garten mit heimischen Pflanzen, unterschiedlichen Blühern sowie naturnahen Strukturen gestalte, leiste einen Beitrag zum Schutz von Bienen und anderen Insekten. In Berlin wurden bisher 335 Wildbienenarten nachgewiesen. Fast die Hälfte davon gilt in ihrem Bestand in Berlin aber als gefährdet.
0: Oh, eben ging hier ein ordentlicher Guss runter in Steglitz am Rathaus. Jetzt scheint wieder die Sonne und die Luft, die ist so warm und feucht und schwül. Mehr Wolken als Sonne heute. Teilweise noch kräftige Schauer oder Gewitter, kann noch bis heute Abend gehen. In der Nacht dann geht das alles weg. Das zieht alles ab. Bisschen neblig wird es bei 8 bis 10 Grad. Morgen der Freitag dann eigentlich ganz okay. So ein Mix aus Sonne und ein paar größeren Wolken, die so aussehen, als könnte was rauskommen. Aber passiert, wenn dann nur ganz, ganz selten. Morgen bei 24 Grad.
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0: Schauen wir mal. Wir haben immer noch einen gesperrten Stadtring A100 Richtung Wedding. Und zwar ist der Tunnel zwischen Sonnenallee und Dreieck Neukölln gesperrt. Da wurde die Höhenkontrolle ausgelöst. In der Gegenrichtung Richtung Treptow 11 Minuten Stau ab Hohenzollern-Damm bis zum Tempelhofer Damm. Dann gucken wir mal auf die 113 ab Grenzallee bis zum Ernst-Ruska-Ufer runter. Da gibt es eine Sperrung, 40 Minuten Stau dahinter. Und in Steglitz ist immer noch der Munsterdamm gesperrt zwischen Prellerweg und Steglitzer Damm. Wir schauen nach Brandenburg. Hier Stau auf der A12 Richtung Berlin zwischen Briesen und Fürstenwalde West. Hier 35 Minuten und es gab gerade einen Unfall auf der L16 zwischen Schönwalde und Pausin. Die neuesten Blitzer in Moabit, Kaiserin Augusta Allee, Rosenthal, Quickborner Straße, in Teltow in der Isarstraße und in Fettschau in der Cottbusser Straße auch ein Blitzer. Dankeschön fürs Bescheid geben. Habt ihr auch noch einen Stau oder Blitzer? Dann ruft uns an oder schickt eine WhatsApp unter Berlin 20 und dreimal die 19. Gute Fahrt.
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0: 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So, es ist mal wieder Kaffeezeit. Macht ihr mit? Oder Teechen oder was? Oder Cola? Hier ist 94.3 RS2, Berlins bester Musikmix mit Holly Humberstone jetzt.

Mittwoch vor Pfingsten. Das Wetter wird Bombe am kommenden Wochenende. Hi, hier ist 94.3 RS2. Ich bin Katrin Schiefelbein. Und es freut mich persönlich für die Open-Air- und Festivalveranstalter unter euch und natürlich auch die Besucher. Fahrt ihr auch los mit dem Camper oder einem Zelt? Ich habe mal geguckt, es ist der Wahnsinn, was da alles los ist. Ich habe auf die Schnelle 15 Festivals gefunden, die am Wochenende starten, über die ganze Republik verteilt. Zum Beispiel das Rock Hard Festival Gelsenkirchen oder das Wave-Gothic-Treffen in Leipzig. Dann gibt es das Icarus-Festival in Weilheim an der Teck und das Graven Grass Festival in Heilbrunn. Wenn ihr aber nicht so weit weg wollt, dann gibt es auch bei uns was Interessantes. Das kleine, aber feine Pfingst-Rock Open Air im Botanischen Garten in Herzberg. Das ist ganz im südlichen Zipfel von Brandenburg. Total liebevoll gestaltete Veranstaltung. Alles Ehrenamtliche vom Verein Botanik Rocker e.V. Liebe Grüße auch an meinen Kumpel Daniel, der dort die Fäden zusammenhält. Ist jedes Jahr ein riesiger Kraftakt, was die da leisten. Freut mich wirklich, dass ihr dieses Jahr Glück mit dem Wetter habt. Pfingstrock Open Air in Südbrandenburg in Herzberg. Vielleicht wollt ihr ja spontan noch hin. Gibt auf jeden Fall noch Tickets. Ihr hört 94.3 RS2.

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5: Ich bin Elke Martens, guten Tag. Der Führerschein soll bezahlbarer und moderner werden. Deshalb hat das Bundeskabinett heute eine Reform der Fahrschulausbildung beschlossen. Derzeit liegen die Führerscheinkosten im Schnitt bei 3.400 Euro, sagte Verkehrsminister Schnieder.
6: In Luxemburg, wo das Leben jetzt nicht ganz günstig ist, kostet der Führerschein im Durchschnitt 1.500 Euro, in Belgien 2.000 Euro. Da sind wir weit von den Durchschnittskosten in Deutschland entfernt.
5: Vorgesehen sind unter anderem weniger Sonderfahrten und weniger Theoriefragen. Im Bundeskabinett wurde heute zudem ein Milliardenpaket beschlossen, um die Bevölkerung und die Infrastruktur besser vor Angriffen und Naturkatastrophen zu schützen. Verteidigungsminister Pistorius lobte das Vorhaben von Innenminister Dobrindt. Neben militärischer Sicherheit vor Bedrohungen brauche es zwingend auch einen funktionierenden Zivilschutz.
7: Die Tatsache, dass Sicherheit in Deutschland so organisiert ist, dass sie im Wesentlichen von Polizeien der Länder und des Bundes und einiger anderer hauptamtlicher Organisationen zu über 85% auf den Schultern ehrenamtlicher ruht, zeigt eben, wie wichtig die Aufgabe ist, der wir uns hier gemeinsam verschreiben.
5: Der Pakt für Bevölkerungsschutz sieht unter anderem eine bessere Ausstattung, Spezialgeräte und Material für Zivil- und Katastrophenschützer vor. An Schulen ist zudem eine Art Zivilschutzunterricht geplant. Die Fluggesellschaft Ryanair hatte im vergangenen Monat angekündigt, ihre Basis am Flughafen BER zu schließen. Dadurch entstehen Lücken im Flugplan. In diese Lücken will nun die Lufthansa-Tochter Eurowings stoßen. Zum Winterflugplan will Eurowings zwei neue Maschinen am BER stationieren und zusätzliche Flüge anbieten. Unter anderem will Eurowings künftig häufiger zu den Kanarischen Inseln Fuerteventura, Gran Canaria, Lanzarote und Teneriffa fliegen. Als neues Ziel nennt Eurowings außerdem das italienische Bologna.
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8: Mit Michel Kradel. Berlin hat einen neuen wissenschaftlichen Klimabeirat. Das Gremium besteht aus 5 Personen und soll den Senat beraten, wenn es um den Umgang mit den Folgen des Klimawandels geht. Grundlage dafür ist das Berliner Klimaanpassungsgesetz. Es verpflichtet Berlin unter anderem dazu, bis 2040 eine Million Straßenbäume zu schaffen. Das sind Hunderttausende mehr als heute.
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9: Es ist warm und schwül da draußen und jetzt auch wieder ganz schön finster hier bei uns am Rathaus Steglitz. Da kann immer wieder mal ein kräftiger Schauer runterkommen oder auch ein Gewitter. Das geht nur so 1-2 Stunden. Dann in der Nacht wird es aber besser, dann ziehen die Regenwolken ab. Bisschen Nebel dazu bei 8 bis 10 Grad, relativ mild in der kommenden Nacht. Morgen der Freitag dann eigentlich schon ganz schön, Mix aus Sonne und größeren Wolken und bis zu 24 Grad.
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9: Eine Menge los. Stadtring ist voll Richtung Norden, also Richtung Wedding. Ab Oberlandstraße bis Funkturm mit kleinen Unterbrechungen, so um die 20 Minuten. Richtung Treptow ab Hohenzollerndamm bis Tedam 11 Minuten. Die 113 ist das größte Chaos stadtauswärts. Rudower Tunnel gesperrt wegen der Höhenkontrolle. Ab Dreieck Neukölln geht's los und alle versuchen es irgendwie durch Rudow oder Johannisthal komplett zugestaut. In Steglitz haben wir Probleme auf dem Munsterdamm. Der ist schon seit einer Weile gesperrt. Ringsherum Stau, zum Beispiel Arnulfstraße 24 Minuten. Tiergarten voll, Leipziger und Potsdamer Straße könnte am Firmenlauf schon liegen. Da ist ja gesperrt, Straße 17. Juni drumherum. Natürlich Stau. Wir gucken nach Brandenburg, hier 35 Minuten auf der A12 Richtung Berlin zwischen Briesen und Fürstenwalde und Unfall auf der L16 zwischen Schönwalde und Pausin. Die neuesten Blitzer in Mitte auf der Hofjägerallee, in Marzahn auf der Rheinstraße, Zedenicke-Eschenweg und in Biesenthal in der Rüdnitzer Chaussee. Auch ein Blitzer. Dankeschön an alle fürs Bescheid geben. Jo, habt ihr auch noch was, Stau oder Blitzer, dann könnt ihr uns gerne anrufen oder eine WhatsApp schicken unter Berlin 20 und dreimal die 19. Gute Fahrt wünschen wir euch.
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9: Nadine aus Potsdam hat diese Woche ihren Job mit meinem Kollegen Nick Sawatzki getauscht. Er hat zumindest versucht zu helfen als Paketzusteller.
0: Wir sind hier in einer wunderschönen Neubausiedlung. Das Feinste, was Potsdam zu bieten hat. Das riecht nach, riecht das auch? Nach Trinkgeld?
10: Na leicht, aber erst am Ende der Straße.
0: Oh, so lange bleibe ich noch.
9: Let's go. So, Nadine hat ihr Fazit gezogen und es ist sehr lustig zuzuhören, wie sie eigentlich sagen wollte, dass Nick durchgefallen ist, aber viel zu nett dafür war. Hört gleich mal die Zwischenzeilen hier bei 94.3 RS2.

0: Ihr hat es vielleicht gerade geschüttet bei uns in Steglitz. Hier ist 94.3 RS2, grüßt euch. Ja, beim Pakete schleppen war er, glaube ich, keine so große Hilfe, aber zumindest hatte unsere Jobtauscherin Nadine ein bisschen Spaß heute.
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0: Ja, funktioniert folgendermaßen. Wir sind ja schon in der fünften Woche. Mein Kollege Nick Sawatzki übernimmt für einen Tag eure Arbeit und ihr kommt dafür zu uns ins Radiostudio. Könnt ihr auch gerne immer noch einsteigen, rs2.de. Obendrauf gibt es ja 500 € Jobprämie. Es Anreiz zum Anfüttern. Post- und Paketzustellerin Nadine wollte also tauschen und ihr Fazit nach getaner Arbeit war eigentlich vernichtend, aber die war viel zu nett, das auch zu sagen. Aber hört mal auf die Zwischentöne.
2: Jobtausch als Post- und Paketzusteller. Nadine Wieweik?
3: Also für den Anfang, also ein bisschen Hilfe warst du mir schon.
2: Ich habe sortiert, wir waren im Depot, wir haben richtig viel in diese ganzen Fächer und so.
3: Hast du mitgemacht.
2: Und dann habe ich hier das Auto beladen, wie Tetris spielen, mit den ganzen Paketen.
3: Da warst du mir auch eine Hilfe, weil wir hatten ziemlich schwere Pakete dabei.
2: Ein paar Brummer, Aber es sind unglaublich viele Pakete noch im Auto.
3: Ich glaube, Nick, du machst Feierabend. Ich muss auch irgendwann fertig werden heute.
2: Schickst du mich schon los, oder?
3: Ich schick dich jetzt in den Feierabend.
2: Ich nehme das als Kompliment, oder?
3: Ja,
2: eigentlich. Wir sehen uns einfach morgen wieder in der Show, weil dann tauschen wir den Job zurück und du bist im Radio drin.
3: Oh, Knöpfe drücken.
2: Ja.
3: Geil. Cool, machen wir.
2: Danke dir, hat richtig viel Spaß gemacht.
3: Ja, war super.
0: Checkt gern mal die gemeinsame Tour der beiden durch Potsdam auf Facebook und Insta, rs2.berlin. Zumindest hat es großen Unterhaltungswert. Ja, und morgen wird er zurückgetauscht. Habt ihr gehört? Ab 7 Uhr.
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10: Ich bin Alexandra Eckel. Guten Tag. Nach wie vor gibt es in Berlin viele Vorfälle mit antisemitischem Hintergrund. Die Recherche- und Informationsstelle Antisemitismus RIAS hat heute den Jahresbericht für 2025 vorgestellt. Demnach wurden im vergangenen Jahr rund 2200 Vorkommnisse registriert. Etwas weniger als 2024, aber deutlich mehr als vor dem Hamas-Angriff auf Israel im Oktober 2023. Laut RIAS sind die Übergriffe außerdem gewaltsamer und sichtbarer geworden. In den meisten Fällen wurden Jüdinnen und Juden beschimpft, bedroht und ausgegrenzt. Unter dem Motto am 20. ist Badetag, 101 Jahre Badeverbot abwählen, starten heute die Schwimmdemos in der Spree. Die Initiatoren protestieren damit gegen das Badeverbot, das im Mai 1925 erlassen wurde. Die Senatsverwaltung für Umwelt weist gleichzeitig darauf hin, dass das Baden im Spreekanal rechtswidrig bleibe und es auch keine Ausnahmen für die Schwimmdemos gebe.
11: Hier jetzt gerade geschüttet wie aus Eimern in Steglitz. Geht noch eine ganze Weile. Dieses lange Regenschauer-Gewitterband zieht von Westen Richtung Osten und verschwindet dann über Nacht. Dann ziehen die Regenwolken ab. Ein bisschen Nebel dazu. 8 bis 10 Grad. Relativ mild. Morgen der Freitag auch eigentlich schon ganz schön. Mix aus Sonne, ein paar größeren Wolken, meist trocken. Und bis 24 Grad.
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11: Stadtringe voll, vor allem Richtung Wedding ab Oberlandstraße bis Kaiserdamm noch 20 Minuten. Dann die 113, die ist wieder auf, stadtauswärts. Rudower Tunnel wieder offen, aber die Staus in den Seitenstraßen Rudow-Johannisthal leider noch alles ziemlich dicht. Da gab es einen Unfall in Steglitz, Munsterdamm immer noch gesperrt und Stau drumherum. Dann gucken wir nach Brandenburg, längster Stau hier A12 Richtung Berlin zwischen Briesen und Fürstenwalde, 14 Minuten. Die neuesten Blitze an Köpenick, Rudolf-Rüder-Allee, Schöneberg in der Dominikusstraße, Brandenburg in der Eichenallee und Finsterwalde in der Saarlandstraße auch ein Blitzer. Danke an alle fürs Bescheid geben. Gute Fahrt für euch.
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11: Und wir haben ja auch gerade alle hektisch die Fenster zugemacht, als es so anfing. Ich glaube, es hat sogar ein bisschen gehagelt oder so. Aufregend. Ich mag ja Gewitter. Aber nur, wenn ich sicher und drin sitze. Ihr auch? Hier ist 94.3 RS2 Hunter X jetzt für euch.

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wilden Mittwochnachmittag. Die Außengastronomen unter euch haben schon hektisch die Sonnenschirme eingeklappt, die Polster reingeholt, weil es doch ganz schön abgeht. Gewitter, teilweise kräftige Schauer, das geht noch so ein, zwei Stündchen, bis es durch ist. Aber die Aussichten sehen ja fantastisch aus. Über die langen Pfingstfeiertage wird es ja ein wunderschönes Open-Air-Wetter. Und ja, wir von 94.3 RS2 wünschen euch ganz viel Spaß und den Veranstaltern gute Geschäfte.

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4: Ich bin Elke Martens. Guten Abend. Das Bundeskabinett hat die Führerscheinreform beschlossen. Dadurch soll es günstiger werden, den Führerschein zu machen. Aktuell kostet er durchschnittlich 3.400 Euro. Mit der Reform soll es künftig auch mehr Transparenz und Verbraucherfreundlichkeit geben, sagte Verkehrsminister Patrick Schnieder.
5: So sollen die Kosten und die Erfolgsquoten der Fahrschulen künftig besser vergleichbar sein. Die Daten werden an die zentrale Datenbank für Mobilitätsdaten, unsere Mobilität, übermittelt. Da können Verbraucherportale und dergleichen drauf zurückgreifen und damit Vergleichbarkeit herstellen.
4: Die Führerscheinreform sieht außerdem vor, dass der theoretische Unterricht künftig komplett online gemacht werden kann und ein Teil der praktischen Ausbildung am Simulator stattfinden kann. Außerdem soll es zum Beispiel weniger verpflichtende Sonderfahrten geben. Das Bundeskabinett hat heute auch einen neuen Pakt für den Bevölkerungsschutz beschlossen. Bis zum Jahr 2029 sollen 10 Milliarden Euro in den Zivilschutz fließen, erklärte Bundesinnenminister Dobrindt.
6: Die Fähigkeit zur Gesamtverteidigung heißt auf der einen Seite Ausrüsten der Bundeswehr und auf der anderen Aufrüsten des Bevölkerungsschutzes und der zivilen Verteidigung.
4: Ein zentraler Punkt ist die bessere Ausrüstung und Personalstärke des technischen Hilfswerks. In München sind, wie es aussieht, zwei chinesische Spione enttarnt und festgenommen worden. Nach Angaben des Spiegel gehen Bundesanwaltschaft und Polizei davon aus, dass das chinesischstämmige Ehepaar sensibles technisches Know-how aus Deutschland abgeschöpft hat. Der Mann ist 55, seine Frau 52 Jahre alt. Sie sollen gezielt auf Wissenschaftler angesetzt gewesen sein. Die Ermittler sprachen mit Betroffenen in 6 Bundesländern, auch in Berlin und Brandenburg.
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7: Mit Michelle Gradell. Heute startet in Berlin wieder das Stadtradeln. 3 Wochen lang sind alle dazu aufgerufen, möglichst viele Wege mit dem Fahrrad zurückzulegen. Anmelden können sich alle, die in Berlin wohnen, hier arbeiten, zur Schule oder zur Uni gehen oder in einem Verein sind. In der Zeit wird es auch kostenfreie Touren und Fahrradchecks vom ADFC geben.
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8: Ja, gerade geht es teilweise richtig ab über Berlin und Brandenburg. So ein richtig langes Band aus Schauern und Gewittern zieht über uns hinweg, aber sollte spätestens so 8:30 durch sein. Temperaturen in der Nacht dann auf 8 bis 11 Grad, dann bleibt es auch meist trocken. Morgen der Freitag gar nicht so schlecht. So ein Mix aus Sonne und etwas größeren Wolken, aber kaum Regen und es wird warm bis 24 Grad.
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8: Jo, das dickste Problem haben wir derzeit in Tiergarten. Da startet ja in einer Stunde der Berliner Firmenlauf und da ist ganz viel gesperrt und ihr fallt von einem Stau in den nächsten. Das ist schade, aber auch eine sehr, sehr schöne Veranstaltung. Bleibt also tapfer. Außerdem noch voll Johannisthal und Rudow. Da war ja bis vor kurzem noch die 113 gesperrt. Jetzt müssen die Nebenstraßen sich alle wieder ausfädeln. Das dauert noch einen Moment. Und in Steglitz immer noch gesperrt der Munsterdamm nach einem Unfall. Und auch hier gibt es drumherum eine eine Menge Stau. In Brandenburg die A12 Richtung Berlin zwischen Briesen und Fürstenwalde der Baustellenstau jetzt noch 12 Minuten. Die neuesten Blitzer in Schönefeld, Hans-Grade-Allee, Köpenick, Salvador-Allende-Straße, in Esterwerda am Anger und Panketal in der Bernauer Straße auch ein Blitzer. Danke an alle fürs Bescheid geben. Ja, und wenn ihr noch einen Stau oder Blitzer gesehen habt, ruft an oder schickt uns eine WhatsApp unter Berlin 20 und dreimal die 19. Gute Fahrt!
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8: Ja, hallo zu euch. Ich hoffe, es geht gut. Heute ist ja so richtiges Kopfschmerzwetter. Eine Freundin von mir, die bekommt bei so einem drückenden Wetter ganz oft heftige Migräne, schafft es kaum aus dem Bett. Ich hoffe, ihr seid da nicht so empfindlich und bis jetzt ganz gut durch diesen Tag gekommen. Das wünsche ich euch auf jeden Fall. If

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1: Das ist 94.3 RS2. Einen guten Mittwochabend wünsche ich euch. Und im Tiergarten werden gerade Muskeln warm gemacht und geschüttelt. Es geht gleich los, der Start des Berliner Firmenlaufes. Das ist ja jedes Jahr ein richtig großes Ding, ja? Dieses Jahr sind 1020 Firmen angemeldet und insgesamt laufen 20.000 Leute mit. Gleich 19 Uhr geht's also los, dann starten zuerst die Skater, 5 Minuten später die Rollstuhl- und Einradfahrer, die Handbiker, Skate Wave und Longboarder und dann gehen die Läufer auf die Strecke. 4,8 Kilometer, hört sich erstmal machbar an, ich würde es nicht schaffen, also wirklich Dauerlauf ist überhaupt gar nicht meins. Umso mehr Respekt für alle, die heute mitmachen und gleich starten beim Berliner Firmenlauf. Habt ganz viel Spaß dabei, verletzt euch nicht und ich hoffe, das Wetter hält durch. Ihr hört 94.3 RS2.

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0: Happy Mittwochabend für euch. Hi, hier ist 94.3 RS2. Ich bin Katrin Schiefelbein. Und beim Paketeschleppen war er, glaube ich, keine so große Hilfe. Aber zumindest hatte unsere Jobtauscherin diese Woche, die Nadine aus Potsdam, eine Menge Spaß heute.
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0: Ja, der Deal gilt weiterhin. Mein Kollege Nick Sawatzki übernimmt für einen Tag eure Arbeit und ihr kommt dafür zu uns ins Radiostudio. Meldet euch gerne an auf rs2.de. Obendrauf gibt es von uns 500 Euro Jobprämie für euch. So, Post- und Paketzustellerin Nadine, die wollte tauschen und ich glaube, die hatte richtig Spaß, vor allem in der Pause.
2: Herzlich willkommen zum Paket- und Briefzusteller-Witzeduell mit Nadine.
3: Hallo.
2: Du machst das seit 11 Jahren. Ich kann nichts mehr schocken.
3: Eigentlich nicht.
2: Nimm einen Schluck von meinem Getränkezustellerwasser. Behalte es im Mund.
3: Okay.
2: Wenn ich nichts schocken kann, dann passiert mir sicherlich nichts.
3: Lass dich überraschen.
2: Hier kommen die schlechtesten Paketzustellerwitze. Warum werden Paketboten schlechte Geheimagenten? Weil sie immer klingeln und ihren Namen sagen. Erste Runde ging auf den Boden. Du traust sie noch nicht, ne? Aber das liegt daran, weil ich ihre Jacke anhabe. So, nächster schlechter Flachwitz. Warum machen Paketboten nie Schluss per WhatsApp? Weil sie lieber einen Zettel hinterlassen. Du spuckst mir mal aufs Knie, du sollst mir nach vorne spucken.
3: Der ist niedlich.
2: So, nimm mal noch einen Schluck, wir sind noch nicht fertig hier. Paketboten und DJs haben sehr viel gemeinsam. Beide droppen Sachen vor deine Tür. Nadine, großartig. Vielen Dank, dass du das jeden Tag für uns machst. Pakete und Briefe auslieferst. Und du machst es gern, ne?
3: Ich mach's gerne,
2: ja. Kann ich aber nicht mehr ausliefern heute.
0: Wie Nadine Nick geduscht hat, das könnt ihr euch angucken. Und auch, wie sie Pakete ausgefahren haben im Potsdam. Checkt gerne mal auf Facebook und Insta rs2.berlin. Ja. Und morgen wird dann zurückgetauscht. Paketzustellerin Nadine kommt zu uns in die RS2 Morgenshow ab 7 Uhr.
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5: Es ist 5:05. Ich bin Hanna Messerschmidt. Guten Abend. Der SC Freiburg ist heute im Finale der Fußball-Europa League gefragt. Die Breisgauer treffen in Istanbul auf den englischen Premier League-Club Aston Villa. Freiburg-Captain Christian Günther sagt:
6: Es wäre der erste Titel in der Geschichte. Ich glaube, was ganz, ganz Besonderes. Wir werden alles dafür tun, um uns diesen Traum irgendwo zu erfüllen. Für den Verein, für die Fans, für uns selber. Mit das größte Spiel, glaube ich, in der Karriere für uns.
5: Anstoß ist um 21 Uhr. Sollte Freiburg gewinnen, wären sie nächste Saison in der Champions League am Start. Der Führerschein soll günstiger werden. Dafür hat die Bundesregierung jetzt eine Reform auf den Weg gebracht. Was ist denn da geplant, Jana Klonikowski?
7: Also, damit der Führerschein günstiger wird, soll der Weg dahin weniger kompliziert werden. Und dabei soll unter anderem Online-Theorieunterricht, ein kleinerer Theorie-Fragenkatalog, weniger Pflichtfahrten und mehr Fahrstunden am Simulator oder mit den Eltern helfen. Fahrlehrer und TÜV-Verband halten nicht viel von diesen Plänen. Sie fürchten, dass die Verkehrssicherheit darunter leiden wird. Jetzt muss das Ganze noch durch Bundestag und Bundesrat. Wenn alles ohne Verzögerung läuft, sollen die neuen Regeln ab dem nächsten Jahr greifen.
5: Anträge beim Amt sollen in Zukunft einfacher und vor allem digitaler werden. Um zu klären, wie das gehen soll, tagt ab sofort regelmäßig eine Expertenkommission des Bundes. Ziel ist unter anderem ein Sozialportal, bei dem künftig alle Sozialleistungen beantragt werden können. Auch die Familie des mit Ebola infizierten US-Arztes kommt nach Deutschland. Sie sollen ebenfalls in der Berliner Charité in Quarantäne kommen. Die US-Regierung hatte Deutschland um Hilfe gebeten. Der Mediziner lebt mit seiner Frau und den 4 Kindern in der Demokratischen Republik Kongo und hatte sich dort infiziert. Das Interesse an der neuen E-Auto-Prämie des Bundes ist groß. Innerhalb eines Tages sind fast 20.000 Anträge eingegangen, heißt es aus dem Bundesumweltministerium. Seit gestern kann für neue E-Autos und Hybridfahrzeuge eine Förderung beantragt werden. Je nach Einkommen und Fahrzeug gibt es bis zu 6.000 Euro Zuschuss.
8: Die letzten Schauer und Gewitter ziehen jetzt durch, aber danach bleibt es trocken. In der Nacht gehen die Temperaturen runter auf 8 bis 10 Grad. Es kann ein bisschen neblig sein, auch morgen früh. Der Freitag dann insgesamt aber schon ganz schön. Ein Mix aus Sonne und größeren Wolken bei 24 Grad.
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2: Es ist 5 vor 8. Ich bin Hanna Messerschmidt. Guten Abend. Es ist das größte Spiel in der Geschichte des SC Freiburg. Der Verein trifft heute Abend um 21 Uhr im Finale der Fußball-Europa League auf Premier League-Club Aston Villa. Philipp Nützig berichtet.
3: Für die Freiburger wäre es der erste große Titel in der Clubgeschichte. Bisher hat Freiburg nur 4 Zweitligameisterschaften sowie zweimal den Landespokal Südbaden gewonnen. Beim Gegner Aston Villa ist der Trophäenschrank dagegen deutlich voller, auch wenn die bereits ein paar Jahrzehnte alt sind. Bei einem Sieg würde sich Freiburg doch noch für die Champions League nächste Saison qualifizieren. Als Siebter in der Bundesliga spielt Freiburg sonst in der Conference League Quali.
2: Ein bezahlbarer Führerschein. Dieses Ziel hat sich die Bundesregierung auf die Agenda gesetzt und heute die Reform dafür auf den Weg gebracht. Vorgesehen sind unter anderem weniger Sonderfahrten, ein kleinerer Theoriefragenkatalog oder auch Übungsfahrten nur mit den Eltern. Verkehrsminister Schnieder betont:
4: Wichtig ist, bei der Verkehrssicherheit werden keine Abstriche gemacht. Wir bleiben auch in dem Rahmen, den die europäische Führerscheinrichtlinie uns vorgibt. Außerdem schaffen wir eine Reihe von bürokratischen Vorgaben ab, die Fahrschulen erfüllen müssen.
2: Jetzt muss das Ganze noch durch Bundestag und Bundesrat. Ältere Menschen müssen ihren Perso künftig nicht mehr verlängern. Die Bundesregierung hat sich auf eine Gesetzesänderung geeinigt. Seinen quasi letzten Perso beantragt man dann ab 70. Das soll die Ämter entlasten und ist Teil des Gesetzentwurfs zur digitalen Brieftasche, die 2027 kommen soll. Die in München festgenommenen mutmaßlichen chinesischen Spione sitzen jetzt in U-Haft. Das Ehepaar soll Trips für deutsche Wissenschaftler nach China organisiert haben. Dort sollten sie Vorträge vor einem angeblich zivilen Publikum halten. Tatsächlich waren es aber Angestellte von staatlichen Rüstungsunternehmen. Kurz vor der offiziellen Bekanntgabe morgen sicken immer mehr Details zum deutschen Kader für die Fußball-WM durch. Laut Berichten sollen auch die Jungstars Karl und Elmaler von Bayern und Köln dabei sein. Genau wie die Stuttgarter Undav, Stiller und Leveling.
5: So, das Gröbste an Schauern und Gewittern ist jetzt durch. Die Regenwolken ziehen ab. Es wird ein bisschen neblig in der kommenden Nacht. Bei 8 bis 10 Grad auch nicht so kalt. Morgen der Freitag schon ganz schön. Mix aus Sonne und größeren Wolken bei 24 Grad. Und am Wochenende noch wärmer und noch schöner. Mehr Sonne.
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1: Es ist 8:55. Ich bin Hanna Messerschmidt. Guten Abend. Der Führerschein soll günstiger werden. Dafür hat die Bundesregierung jetzt eine Reform auf den Weg gebracht. Was ist denn da geplant, Jana Klonikowski?
2: Also, damit der Führerschein günstiger wird, soll der Weg dahin weniger kompliziert werden. Und dabei soll unter anderem Online-Theorieunterricht, ein kleinerer Theorie-Fragenkatalog, weniger Pflichtfahrten und mehr Fahrstunden am Simulator oder mit den Eltern helfen. Fahrlehrer und TÜV-Verband halten nicht viel von diesen Plänen. Sie fürchten, dass die Verkehrssicherheit darunter leiden wird. Jetzt muss das Ganze noch durch Bundestag und Bundesrat. Wenn alles ohne Verzögerung läuft, sollen die neuen Regeln ab dem nächsten Jahr greifen.
1: Egal ob arbeitslos melden, Bürgergeld oder auch Elternzeit beantragen, alles soll in Zukunft von einer zentralen Plattform ausgehen. Eine Expertenkommission der Bundesregierung arbeitet ab sofort an der sogenannten Sozialplattform. Bis Ende nächsten Jahres soll nun regelmäßig beraten werden. Arbeitsministerin Baas sagt:
3: Wir wollen Schluss machen mit dem Wirrwarr zwischen den Ebenen, das heißt bei den Leistungen zwischen Bund, Ländern und Kommunen. Und die Digitalisierung ist für uns eine Antwort darauf, für einfachere, schnellere und vor allen Dingen unkomplizierte Lösungen, die die Bürgerinnen und Bürger auch spüren werden.
1: Auch die Familie des mit Ebola infizierten US-Arztes kommt nach Deutschland. Sie sollen ebenfalls in der Berliner Charité in Quarantäne kommen. Die US-Regierung hatte Deutschland um Hilfe gebeten. Der Mediziner lebt mit seiner Frau und den 4 Kindern in der Demokratischen Republik Kongo und hatte sich dort infiziert. Das Interesse an der neuen E-Auto-Prämie des Bundes ist groß. Innerhalb eines Tages sind fast 20.000 Anträge eingegangen, heißt es aus dem Bundesumweltministerium. Seit gestern kann für neue E-Autos und Hybridfahrzeuge eine Förderung beantragt werden. Je nach Einkommen und Fahrzeug gibt es bis zu 6.000 Euro Zuschuss. Panne im britischen Radio. Dort hat ein Sender König Charles versehentlich für tot erklärt. Hintergrund war wohl ein technischer Fehler, heißt es. Mittlerweile hat sich der Sender entschuldigt und Entwarnung gegeben. Charles ist wohlauf, er ist zurzeit zu Besuch in Nordirland.
4: Die letzten Schauer und Gewitter ziehen jetzt durch, aber danach bleibt es trocken. In der Nacht gehen die Temperaturen runter auf 8 bis 10 Grad. Es kann ein bisschen neblig sein, auch morgen früh. Der Freitag dann insgesamt aber schon ganz schön. Ein Mix aus Sonne und größeren Wolken bei 24 Grad.
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1: Es ist 5 vor 10. Ich bin Anna Löwer. Guten Abend. Der Führerschein soll günstiger werden und dafür hat die Bundesregierung jetzt eine Reform auf den Weg gebracht. Was ist denn da genau geplant, Jana Klonikowski?
2: Also damit der Führerschein günstiger wird, soll der Weg dahin weniger kompliziert werden. Und dabei soll unter anderem Online-Theorieunterricht, ein kleinerer Theorie-Fragenkatalog, weniger Pflichtfahrten und mehr Fahrstunden am Simulator oder mit den Eltern helfen. Fahrlehrer und TÜV-Verband halten nicht viel von diesen Plänen. Sie fürchten, dass die Verkehrssicherheit darunter leiden wird. Jetzt muss das Ganze noch durch Bundestag und Bundesrat. Wenn alles ohne Verzögerung läuft, sollen die neuen Regeln ab dem nächsten Jahr greifen.
1: 10 Milliarden Euro für den Zivilschutz. Auch diese Rieseninvestition hat die Regierung nun beschlossen. Mit dem Geld sollen in den nächsten Jahren unter anderem mehr als 1.000 Spezialfahrzeuge angeschafft werden. Das THW soll mehr Personal und Ausrüstung bekommen. Egal ob arbeitslos melden, Bürgergeld oder auch Elternzeit beantragen, alles soll in Zukunft von einer zentralen Plattform ausgehen. Eine Expertenkommission der Bundesregierung arbeitet ab sofort an der sogenannten Sozialplattform. Bis Ende nächsten Jahres soll nun regelmäßig beraten werden. Arbeitsministerin Baas sagt:
3: Wir wollen Schluss machen mit dem Wirrwarr zwischen den Ebenen, das heißt bei den Leistungen zwischen Bund, Ländern und Kommunen. Und die Digitalisierung ist für uns eine Antwort darauf, für einfachere, schnellere und vor allen Dingen unkomplizierte Lösungen, die die Bürgerinnen und Bürger auch spüren werden.
1: Nach dem mit Ebola infizierten US-Arzt kommt nun auch seine Familie nach Deutschland. Die Ehefrau und die 4 Kinder sollen ebenfalls in der Spezialstation der Berliner Charité untergebracht werden. Der Mediziner war mit seiner Familie in der Demokratischen Republik Kongo und hatte sich dort mit dem Virus infiziert. Panne im britischen Radio. Dort hatte ein Sender König Charles versehentlich für tot erklärt. Hintergrund war wohl ein technischer Fehler, heißt es. Mittlerweile hat sich der Sender entschuldigt und Entwarnung gegeben. Charles ist wohlauf, er ist zurzeit zu Besuch in Nordirland.
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1: Es ist 5:11 Uhr. Ich bin Anna Löwer. Guten Abend. Weniger Theoriefragen, weniger Pflichtstunden, mehr Fahrstunden am Simulator oder mit den Eltern. Das soll dafür sorgen, dass der Führerschein günstiger wird. Die entsprechende Reform hat die Bundesregierung jetzt auf den Weg gebracht. Stimmen Bundestag und Bundesrat zu, soll das Ganze ab dem nächsten Jahr gelten. Verkehrsminister Schnieder sagt:
2: Die geplante Reform wird nicht sofort, sondern in einem Prozess Auswirkungen auf die Preise haben. Wir schaffen Möglichkeiten. Was der Führerschein am Ende kostet, wird der Markt regeln. Es wird einfacher werden und deshalb werden auch die Kosten sinken.
1: 10 Milliarden Euro für den Zivilschutz. Auch diese Rieseninvestition hat die Regierung jetzt beschlossen. Mit dem Geld sollen in den nächsten Jahren unter anderem mehr als 1.000 Spezialfahrzeuge angeschafft werden. Außerdem, so Bundesinnenminister Dobrindt:
3: Es geht auch darum, dass wir ein Modernisierungsprogramm für das THW umsetzen mit 3 Milliarden Euro, die in Immobilien, in den Bau, in die bisherigen Strukturen zu gehen, um Modernisierung zu ermöglichen für Personal und für Technik.
1: Egal ob arbeitslos melden, Bürgergeld oder auch Elternzeit beantragen, alles soll in Zukunft von einer zentralen Plattform ausgehen. Eine Expertenkommission der Bundesregierung arbeitet ab sofort an der sogenannten Sozialplattform. Bis Ende nächsten Jahres soll nun regelmäßig beraten werden. Auch die Familie des mit Ebola infizierten US-Arztes kommt nach Deutschland. Sie sollen ebenfalls in der Berliner Charité in Quarantäne kommen. Die US-Regierung hatte Deutschland um Hilfe gebeten. Der Mediziner lebt mit seiner Frau und den 4 Kindern in der Demokratischen Republik Kongo und hatte sich dort infiziert. Russland und China wollen weiter eng zusammenarbeiten. Das haben Kreml-Chef Putin und der chinesische Staatschef Xi betont. Xi warnte außerdem indirekt vor einem zu großen Einfluss der USA. US-Präsident Trump war erst vor wenigen Tagen zu Besuch in China.
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1: Es ist 5:12 Uhr. Ich bin Anna Löwer. Guten Abend. Der Führerschein soll günstiger werden und dafür hat die Bundesregierung jetzt eine Reform auf den Weg gebracht. Was ist denn da genau geplant, Jana Klonikowski?
2: Also damit der Führerschein günstiger wird, soll der Weg dahin weniger kompliziert werden. Und dabei soll unter anderem Online-Theorieunterricht, ein kleinerer Theorie-Fragenkatalog, weniger Pflichtfahrten und mehr Fahrstunden am Simulator oder mit den Eltern helfen. Fahrlehrer und TÜV-Verband halten nicht viel von diesen Plänen. Sie fürchten, dass die Verkehrssicherheit darunter leiden wird. Jetzt muss das Ganze noch durch Bundestag und Bundesrat. Wenn alles ohne Verzögerung läuft, sollen die neuen Regeln ab dem nächsten Jahr greifen.
1: 10 Milliarden Euro für den Zivilschutz. Auch diese Rieseninvestition hat die Regierung nun beschlossen. Mit dem Geld sollen in den nächsten Jahren unter anderem mehr als 1.000 Spezialfahrzeuge angeschafft werden. Das THW soll mehr Personal und Ausrüstung bekommen. Egal ob arbeitslos melden, Bürgergeld oder auch Elternzeit beantragen, alles soll in Zukunft von einer zentralen Plattform ausgehen. Eine Expertenkommission der Bundesregierung arbeitet ab sofort an der sogenannten Sozialplattform. Bis Ende nächsten Jahres soll nun regelmäßig beraten werden. Arbeitsministerin Baas sagt:
3: Wir wollen Schluss machen mit dem Wirrwarr zwischen den Ebenen, das heißt bei den Leistungen zwischen Bund, Ländern und Kommunen. Und die Digitalisierung ist für uns eine Antwort darauf, für einfachere, schnellere und vor allen Dingen unkomplizierte Lösungen, die die Bürgerinnen und Bürger auch spüren werden.
1: Aus der Traum vom ersten internationalen Titel. Der SC Freiburg hat das Europa-League-Finale gegen Aston Villa verloren. Mit 0:3 mussten sich die Freiburger geschlagen geben. Damit nimmt der SC kommende Saison auch nicht an der Champions League teil. Bei der Eishockey-WM in der Schweiz hat das deutsche Team einen ersten Punkt geholt, aber knapp gegen Titelverteidiger USA verloren, mit 3:4 nach Penalty-Schießen. Damit bleibt noch eine kleine Chance aufs Viertelfinale.
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1: Es ist 5:05. Ich bin Anna Löwer. Die Bundesregierung beteiligt sich mit 40% am deutsch-französischen Rüstungskonzern KNDS. Das wurde aus Regierungskreisen bekannt. Das Unternehmen baut unter anderem den Kampfpanzer Leopard 2. Mit dem Einstieg erhält Deutschland bei wichtigen Entscheidungen dieselben Rechte wie der französische Staat. In den nächsten Jahren soll der deutsche Anteil dann wieder auf 30% sinken. Wie viel der Bund für die Beteiligung bezahlt, ist noch nicht bekannt. Der Führerschein soll günstiger werden und dafür hat die Bundesregierung jetzt eine Reform auf den Weg gebracht. Was ist denn da genau geplant, Jana Klonikowski?
2: Also damit der Führerschein günstiger wird, soll der Weg dahin weniger kompliziert werden. Und dabei soll unter anderem Online-Theorieunterricht, ein kleinerer Theorie-Fragenkatalog, weniger Pflichtfahrten und mehr Fahrstunden am Simulator oder mit den Eltern helfen. Fahrlehrer und TÜV-Verband halten nicht viel von diesen Plänen. Sie fürchten, dass die Verkehrssicherheit darunter leiden wird. Jetzt muss das Ganze noch durch Bundestag und Bundesrat. Wenn alles ohne Verzögerung läuft, sollen die neuen Regeln ab dem nächsten Jahr greifen.
1: Außerdem hat sich die Bundesregierung auf einen Ausbauplan für den Zivilschutz geeinigt. 10 Milliarden Euro sollen bis Ende des Jahrzehnts zum Beispiel in Ausrüstung, Fahrzeuge und Personal des THW investiert werden. Außerdem soll die Warn-App Nina eine Kartei mit Bunkern oder anderen Schutzräumen bekommen. Der SC Freiburg hat die Sensation verpasst. Das Finale in der Europa League haben die Freiburger verloren. 0:3 stand es am Ende gegen Aston Villa. Die Enttäuschung der Mannschaft ist groß, sagt Trainer Julian Schuster bei RTL nach dem Spiel. Aber
3: dieser heutige Tag ist für uns eine Erfahrung, aus der werden wir lernen, aus der werden wir besser werden. Heute hier 90 Minuten ist alles immer möglich in einem Spiel. Wir haben es nicht gebracht, aber es wird uns stärker machen.
1: Bei der Eishockey-WM in der Schweiz hat das deutsche Team einen ersten Punkt geholt, aber knapp gegen Titelverteidiger USA verloren mit 3:4 nach Penalty-Schießen. Damit bleibt noch eine kleine Chance aufs Viertelfinale.
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1: Es ist 5:02. Ich bin Anna Löwer. Die Rentenkommission der Bundesregierung schlägt laut einem Bericht der Bild-Zeitung vor, das Renteneintrittsalter schrittweise auf 70 Jahre zu erhöhen. Die Anhebung soll demnach bis Anfang der 2060er Jahre erfolgen. Außerdem empfiehlt das Gremium, das Rentenniveau von derzeit 48 auf 46% zu senken. Damit sollen die Finanzen der gesetzlichen Rentenversicherung stabilisiert werden. Die offiziellen Vorschläge will die Kommission Ende Juni vorstellen. Die Bundesregierung steigt beim Rüstungskonzern KNDS ein. Aus Regierungskreisen wurde bekannt, dass der Anteil 40% betragen soll. Das deutsch-französische Unternehmen baut unter anderem den Kampfpanzer Leopard 2. Weniger Theoriefragen, weniger Pflichtstunden, mehr Fahrstunden am Simulator oder mit den Eltern. Das soll dafür sorgen, dass der Führerschein günstiger wird. Die entsprechende Reform hat die Bundesregierung jetzt auf den Weg gebracht. Stimmen Bundestag und Bundesrat zu, soll das Ganze ab dem nächsten Jahr gelten. Verkehrsminister Schnieder sagt:
2: Die geplante Reform wird nicht sofort, sondern in einem Prozess Auswirkungen auf die Preise haben. Wir schaffen Möglichkeiten. Was der Führerschein am Ende kostet, wird der Markt regeln. Es wird einfacher werden und deshalb werden auch die Kosten sinken.
1: Panne im britischen Radio. Dort hatte ein Sender König Charles versehentlich für tot erklärt. Hintergrund war wohl ein technischer Fehler, heißt es. Mittlerweile hat sich der Sender entschuldigt und Entwarnung gegeben. Charles ist wohlauf, er ist zurzeit zu Besuch in Nordirland. Der SC Freiburg hat die Sensation verpasst. Das Finale in der Europa League haben die Freiburger verloren. 0:3 stand es am Ende gegen Aston Villa. Die deutsche Eishockey-Nationalmannschaft hat ein vorzeitiges WM aus abgewendet. Das DEB-Team verliert gegen die USA mit 3:4 nach Penaltyschießen. Weil es zum Ende der regulären Spielzeit aber 3:3 steht, bekommt Deutschland seinen ersten Punkt und hat noch die Chance aufs Viertelfinale.
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